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Einen wunderschönen guten Morgen. Aufstehen, rausgehen, das Radio aufdrehen, nämlich auf der Frequenz 96.2. Hier ist Radio Frei mit mir, Mathis. Wir senden aus der Johannesstraße in Erfurt. Es ist 7 Uhr und damit Zeit für Universal Spezial. Das Studierendenmagazin With a Twist. Welcher Twist das ist? Keine Ahnung. Was ich aber weiß, ist, dass es manchmal besser ist, nicht zu viel zu wissen. Das ist Tame Impala, The Less I Know, The Better.

Das war Ray mit Where is my husband? Und es ist gut, wieder zurück zu sein. Meine letzte Sendung liegt jetzt schon mehrere Monate zurück und es fühlt sich wirklich wahnsinnig gut an, endlich wieder hier von 7 bis 9 Uhr im Studio zu stehen. Es soll an dieser Stelle aber eigentlich gar nicht so lange um mich gehen, sondern um die heutige Sendung. Getreu dem Namen wird sich hier unter anderem mit studentischen Themen beschäftigt. Unsere Rubrik Uni und FH-News wird heute natürlich selbstverständlich auch wieder mit Inhalt geführt. Und auch sonst wird das ein oder andere Studi-Thema geben. Den Rest der Zeit gibt es einen bunten Musikmix und etwas Gelaber. Doch bevor zu viel davon passiert, erst einmal wieder Musik. Nämlich Unsterblich sein von Kraftklub und Domitiana vom aktuellen Album Sterben in Karl-Marx-Stadt. Viel Spaß!

Das war Kraftklub mit Wenn ich tot bin, fang ich wieder an. Vom selben Album, auch Sterben in Karl-Marx-Stadt. Ja, es ist 7.19 Uhr. Wir machen direkt weiter mit guter Musik. Hier ist Dua Lipa mit Future Nostalgia. 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Future.

Das war Miracle von Ellie Goulding und Calvin Harris. Für alle Indie-Fans habe ich jetzt eine Band dabei, die einigen bestimmt ein Begriff sein könnte. Die Rede ist von der österreichischen Girlband Lovehead. Sie wurde 2021 von Anna, Elena und Mara, die alle drei aus dem Burgenland kommen, gegründet. Mit ihrem Song Erdnussallergie erreichten sie vor, so circa einem Jahr einen viralen TikTok-Hit, worauf wenig später dann der Universal-Deal folgte. Heute habe ich aber nicht ihren viralen Hit dabei, sondern ihre erste veröffentlichte Single. Denkst du an mich? Hier ist Lovehead.

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1: Von der einen NewcomerInnen-Band zur nächsten. Das war Federhall mit Recycle mich. Federhall ist eine Band aus Magdeburg, die auch schon das ein oder andere Mal in Erfurt gespielt hat. Unter anderem letzten Juni bei der 900-Jahre-Feier der Engelsburg. In der warmen Abendsonne spielten sie damals ihre größten Hits und es war sofort um mich geschehen. Ich kannte zwar schon viele Songs, doch sie dann das erste Mal live spielen zu sehen, war eine völlig neue Experience und ich schloss die drei Jungs aus Magdeburg direkt in mein Herz. Aber, naja, genug der Lobesbekundung und rein in den nächsten Song, der auch, nun ja, naja, ich würde sagen, besonders ist. Es geht um keinen geringeren als Carlo Carajo. Da war schon ein kleiner Peak, ein kleiner Sneak Peek zum nächsten Song. Genau, ich würde sagen, Carlo Carajo ist so neue deutsche Welle im modernen Gewand. Aber naja, wie gesagt, hört selbst, hier ist Carlo Carajo mit Sender und Empfänger. Danach geht es dann weiter mit dem ersten Thema. Aber naja, rein in den Song.

Das war dagegen von Ronny Platte. Wie zuvor versprochen geht es heute um Themen, die viele Studis, wie ich es auch einer bin, ansprechen und beschäftigen. Und gleich zu Beginn möchte ich da, den Finger in eine Wunde legen, die mich genau wie andere Studis betreffen könnte. Die nämlich, genau wie ich, am Ende dieses Semesters ihr Studium beenden. Lasst mich dafür ein kleines Bild in eure Köpfe projizieren. Ihr seid auf einer Familienfeier oder auf einem anderen Event in eurer Heimat, seht eure Freundinnen und Verwandte wieder, die ihr gefühlt, so alle halbe Jahre mal seht. Und es kommen diese immer gleichen Fragen. Na, wie läuft's? Wie lang geht denn dein Studium eigentlich noch? Ach wie, du bist schon durch? Cool, aber was machst du jetzt eigentlich? Da ist sie. Die Situation, vor der zumindest ich am liebsten einfach weglaufen würde. Kalter Schweiß sammelt sich auf meinen Handflächen. Ich werde gefühlt doppelt so klein, wie ich eigentlich bin, und dann kommt's. Ich muss auf diese Frage antworten. Ach du, ich weiß es noch nicht so richtig. Ich habe mich heute beworben. Mal schauen, welche Rückmeldung da kommt. Was die Leute meistens nicht wissen, gefühlt 50 Unternehmen haben mir schon diese immer gleiche Mail geschickt. Vielen Dank für dein Interesse an unserem Unternehmen. Leider passt es nicht. Das soll aber nicht bedeuten, dass deine Kompetenzen und Fähigkeiten nicht geachtet werden. Well, danke, aber das bringt mir leider halt auch irgendwie nichts. Ich weiß, das ist gang und gäbe und wahrscheinlich auch die charmanteste Lösung, aber irgendwie ist es jedes Mal aufs Neue niederschmetternd. Da will man einmal dem Wunsch unseres tollen neuen Bundeskanzlers nachkommen, nämlich mal ordentlich die Ärmel hochzukrempeln und sich richtig einen abzumalochen, dass die Unternehmen, bei denen man sich bewirbt, davon scheinbar irgendwie noch keinen Wind bekommen haben, hätte man den Leuten aber auch irgendwie vorher mal sagen können. Aber Spaß beiseite. Das soll alles keine Kritik an der Situation, sondern eher ein Appell an die Leute sein, die das gleiche Schicksal mit mir teilen. Lasst euch nicht unterkriegen von den Leuten, die euch wegen eines nicht so ganz perfekten Lebenslaufs nicht haben wollen, oder euren Mitmenschen, die euch da Druck machen. Ihr schafft das alles und kommt stärker aus dieser Situation hervor. Es gibt dabei nur zwei Sachen, die wirklich wichtig sind. Zum einen, macht das, worauf ihr Lust habt, und nicht das, was andere von euch erwarten. Und zum anderen, gebt nicht auf. Irgendwann wird schon jemand klopfen und dann sind wir alle bereit. Aber jetzt geht es erstmal weiter mit Musik. Es gibt Le Tigre mit Decepticon.

Das war There is a Light That Never Goes Out von der, naja, für uns bundesdeutsche BürgerInnen sehr schwer auszusprechenden Band The Smiths. Genau, und ja, wie ihr ja natürlich alle wisst, heute ist Montag, das Wochenende ist vorbei, aber hier bei Radio Frei und der Redaktion Universal wollen wir das Wochenende so ein bisschen verlängern, nämlich mit dem Song The Weeknd, Michael Gray. 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
1: Es ist 8 Uhr, ihr hört Radio Frei, genauer gesagt Universal Spezial. Genau, und neben wunderbarer Musik hier am Montagmorgen dürfen natürlich auch die allseits bekannten Uni- und FH-News nicht fehlen. Wir haben uns wieder umgehört, recherchiert, um euch mit News rund um Erfurts Hochschulen zu versorgen. Wie immer wird es in der vorlesungsfreien Zeit andere Öffnungszeiten in der Bibliothek, der Mensa und dem Hörsaal 7 geben. Ab dem 27. Juli wird also die Bibliothek an der Uni von Montag bis Freitag von 9 bis 20 Uhr geöffnet haben. Und von Samstag von 10 bis 16 Uhr. Ehe dann ab dem 28. September wieder die regulären Öffnungszeiten gelten werden. Die Mensa ist seit vergangenem Samstag jeweils montags bis freitags von 9 bis 15 Uhr geöffnet. Falls ihr euch auf dem Campus ein Heißgetränk holen wollt, ist der Hörsaal 7 weiterhin über die gesamte vorlesungsfreie Zeit zu den gewohnten Zeiten geöffnet. Die Glasbox hingegen wird vom 20. Juli bis zum 11. September geschlossen bleiben. Ab dem 14. September bis zum Vorlesungsstart wird sie dann aber ihre Tore für die Studis wieder öffnen. Ein kleiner Reminder an die Leute, die es betrifft. Bis kommenden Mittwoch, den 15. Juli, kann man sich noch einschreiben für die Master of Education Studiengänge an der Universität Erfurt. Weitere Informationen dazu gibt es auf der Website der Uni Erfurt oder auf Instagram. In der Erfurter Kommunikationswissenschaft steht mal wieder ein besonderer Termin an. Denn am Dienstag, den 21. Juli, findet das Eignungsfeststellungsverfahren, kurz EFV, statt. Das EFV ist das studienfacheigene Auswahlverfahren für neue ErstsemestlerInnen und lockt jährlich viele Interessierte für ein Auswahlgespräch nach Erfurt. Dafür drücken wir allen StudienanwärterInnen natürlich die Daumen. Ansonsten gibt es noch Neuigkeiten von der Fachhochschule. Dort wird im Sommersemester 2026 nun zum 5. Mal der sogenannte Prix de Schlü vergeben. Mit diesem Preis möchte der Studiengang Architektur besonders engagierte Studierende und deren Abschlussarbeiten auszeichnen. Außerdem stellt der Förderverein des Studiengangs dafür ein Preisgeld von 1.250 Euro zur Verfügung. Teilnahmeberechtigt sind AbsolventInnen, die an der FH Erfurt einen Bachelor- oder Masterabschluss erworben haben und mit einer Note von 2,0 oder besser bewertet wurden. Wer sich also angesprochen fühlt, kann seine Abschlussarbeit noch bis zum 27. Juli um 12 Uhr einreichen. Wer aber Lust auf Spiele hat, der ist morgen auf dem Campus in der Altonaer Straße gut aufgehoben. Dort lädt nämlich das Sprachenzentrum der FH zu einem International Games Fun ein. Dort können Spiele aus anderen Ländern ausprobiert und ein schöner Nachmittag mit den internationalen Studis verbracht werden. Wir wünschen euch viel Spaß dabei. Ja, das waren nun die News für diesen Montag und wir machen hier gleich weiter mit guter Musik. Das sind Philip Bailey und Phil Collins mit Easy Lover. 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

Das war Gazebo mit I Like Chopin. Es ist 8.13 Uhr. 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

Das war The Police mit Message in a Bottle. Und um welches Thema man in letzter Zeit so wirklich gar keinen Bogen machen konnte, war, ihr wisst es alle, die Fußball-Weltmeisterschaft in den Vereinigten Staaten. Eine WM, die schon vor dem eigentlichen Turnier mehr Schlagzeilen lieferte als jedes andere Sportevent in den letzten Jahren. Naja, die WM 2022 in Katar mal ausgenommen. Von skandalösen Schiedsrichterentscheidungen zu irrwitzigen Geschichten, dass Offizielle und Spieler nicht einreisen dürfen, bis hin zur politischen Einflussnahme auf eigentlich endgültige Entscheidungen, Stichwort rote Karte, war eigentlich alles dabei. Dazu kommen noch Anstoßzeiten, die zwar so angepasst werden, dass überall auf der Welt zumindest halbwegs humane Uhrzeiten dabei rumkommen, die trotzdem für den normalen Bürger und die normale Bürgerin nicht gerade angenehm sind. Ich weiß, die WM findet in den Vereinigten Staaten statt, was soll man anderes machen, aber ihr wisst, was ich meine. Immerhin sind jetzt ja wieder vermeintlich echte Fans in den Stadien. Wobei, dass alle diese Reise über den großen Teich antreten könnten, wäre ja auch irgendwie gelogen bei diesen astronomischen Preisen. Dann halt lieber InfluencerInnen einladen, die dann noch schnell ein, zwei Kooperationsvideos im Stadion drehen. Ich weiß, es gibt da auch Ausnahmen, aber als eingefleischter Fußballfan, der in seinem Leben wahrscheinlich kein einziges K.O.-Spiel live miterleben wird, ist diese ganze Welt des modernen Fußballs immer ungreifbarer und surrealer. Selbst hier in Deutschland halten hohe Ticketpreise und die immer weiter vorangetriebene Kommerzialisierung Einzug. Und wenn man dann seine Lieblingsmannschaft verfolgen, aber sich irgendwie nicht so ganz dem Kommerz hingeben will, dann kann man eigentlich nichts unternehmen, außer irgendwie alles zu boykottieren. Aber das fällt vor allem mir, aber auch anderen Leuten natürlich schwer. In meiner Freizeit lese ich zum Beispiel gerne das Fußballmagazin Elf Freunde. Dort wird der Sport, wie er vielleicht früher mal gedacht war, also als Sport der Arbeiterinnenklasse, verstanden und zelebriert. In der letzten Ausgabe ging es unter anderem auch um kuriose Fußballplätze in Deutschland. Und irgendwie gab es da eine Formulierung, die mir besonders gefallen hat. Die Plätze der Amateurvereine sind oft nicht perfekt, manche zu klein, manche aus Asche, bei manchen ist der Rasen krumm und schief, aber im Gegensatz zu diesen perfekt getrimmten und hochmodernen Einheitsstadien haben diese Fußballplätze eine Seele, die durch den Verein, der dort spielt, hineingegeben wird. Ich will auch niemandem absprechen, die WM morgen wieder weiter zu verfolgen, wenn das Halbfinale ansteht. Und mitzufiebern, ob Messi oder doch Mbappé demnächst wieder Weltmeister sein wird. Ich selber habe mir ja extra für diese WM ein Magenta-TV-Abo gesichert, nur um im Fall der Fälle alle Spiele von überall schauen zu können. Ich weiß, verrückt. Man ist im Endeffekt halt auch irgendwie Konsumopfer. Aber geht doch vielleicht jetzt nach der Weltmeisterschaft, wenn die Saison wieder losgeht, auch mal wieder live in Person zum örtlichen Amateurverein. Wenn ich zurück in die Heimat fahre, werde ich am Sonntag auch wieder auf dem Platz stehen. Redet doch dort mal mit den Leuten und erfahrt die Storys, die sich aus diesen Gesprächen ergeben. Es lohnt sich, denn davon lebt der Sport, von den Menschen, die davon fasziniert sind und den Sport eben leben. Und eben nicht von diesen FIFA-Managern und Aktionären, die daraus ein Produkt machen wollen. Wir lassen uns den Fußball nicht wegnehmen. Und jetzt geht es weiter mit Musik. Owner of a Lonely Heart, hier ist Yes.

Das war Fleetwood Mac mit Little Lies. Wir bleiben gleich bei der Band. Wir bleiben bei Fleetwood Mac. Hier ist I Don't Wanna Know bei Radio Frei.

0: Das war Fleetwood Mac, I Don't Wanna Know, hier bei Radio Frei. Und ja, wie es der Zufall so will, Universalspezial neigt sich diesen Montag wieder dem Ende zu. Genau. Aber hier auf Radio Frei ist natürlich nicht Schluss, denn es geht ja jetzt erst richtig los, nämlich mit Unterdessen. Heute moderiert vom lieben Reinhard. Und wie es der Zufall will, sitzt Reinhard nicht weit von mir. Reinhard, erzähl doch mal, worum geht es denn heute bei Unterdessen?
1: Hallo Mathis, ja, ab um 9 geht's gleich, also wie gewohnt, los. Wer seit mindestens 15 Jahren uns hört, der weiß, dass das immer losgeht mit dem Espresso-Plausch. Das ist ein kurzes Gespräch mit dem ehemaligen Chefredakteur der Thüringer Allgemeine, Sergei Lochthofen, wo wir nochmal versuchen, die Nachrichten der Woche einzuordnen. Das heißt, es geht zum Beispiel jetzt darum, dass beim französischen Präsidentschaftswahlkampf hat sich ja Marine Le Pen vom Rassemblement National als Kandidatin ins Spiel gebracht. Besonderheit, sie ist jüngst erst zu einer Freiheitsstrafe verurteilt worden und wir werden mal der Frage nachgehen, wie soll denn der Wahlkampf eigentlich ausschauen? Hat sie da überhaupt eine Chance? Das wird so ein Thema sein. Und dann wäre ich bestenfalls auch Gäste erwarten, denn wir von Radio Frei sind immer bemüht um Austausch und wir haben eine Jugendredaktion, das Jugendforum, und die stehen seit Anfang des Jahres schon mit unserem Schwestersender in Österreich, in Graz, in Kontakt, dort mit der Jugendredaktion. Radio Helsinki heißt dort der Sender. Und gestern sind die Österreicher, die kannten sich vorher schon über Online-Videokonferenzen, aber gestern sind die Österreicher und Österreicherinnen eben hier angekommen in Erfurt und die werden jetzt die nächsten Tage hier gemeinsam verbringen und werden dann jetzt in wenigen Minuten auch hier erscheinen, direkt nebenan. Und ich werde mal fragen, ob sie reinkommen können und was sie die Woche alles so an Bildungsprogramm auch vor sich haben.
0: Das klingt alles sehr spannend. Ich wünsche dann nachher viel Spaß beim Zuhören und mache hier weiter mit guter Musik. Hier ist Jamiroquai mit Little L.

Das war Reggaeton aus Puerto Rico, genauer gesagt Bad Bunny mit Nueva Yol. Es geht weiter mit guter Musik. Es kommt Griff mit Black Hole. 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

Das war ABBA mit Money, Money, Money. Ja, die Zeit von Universal Spezial für diesen Montag ist fast abgelaufen. Ich verabschiede mich mit einem meiner Lieblingssongs der letzten Zeit, nämlich Hot Pants für Männer von Udo West. Wünsche noch viel Spaß bei Unterdessen und schaltet gerne morgen um 20 Uhr ein, wenn es wieder heißt Universal ist live. Ja, jetzt aber viel Spaß mit Udo West, Hot Pants für Männer.

Bundeskollege Mattes hat bereits das Studio verlassen. Er ist auf den Sprung, die nächsten Dinge zu tun. Universalspezial gibt es dann nächsten Montag wieder um 7. Und hier geht es wie gewohnt um 9 Uhr los mit unterdessen unserem Tagesmagazin. Der Ventilator ist an, das Fenster ist auf. Ich bin schon mal vorbereitet auf diese Woche. Denn es wird wieder mal heiß, keine Überraschung, es ist Sommer, aber es wird wieder besonders heiß. Nicht so wie vor 2 Wochen, als wir alle geächtzt haben. Es geht, glaube ich, noch, aber es beginnt am heutigen Montag mit Tageshöchstwerten von 31 Grad hier in Erfurt. Wird dann die Woche ein bisschen abkühlen, aber abkühlen heißt ja so auf 25, 26, 27 Grad. Kann immer mal Sommergewitter geben, was gut ist, aber wir können uns darauf einstellen, dass wir vor allen Dingen ganz viel Kurzärmeliges tragen und kurze Hosen, wie in meinem Fall auch ich. Und ich habe noch ein rotes T-Shirt an, dass man mich auch ja nicht übersehen kann. Ich bin Reinhard, dieses Magazin heißt unterdessen. Die nächsten 2 Stunden gibt es Gewohntes wie den Espresso-Plausch mit Sergei Lochthofen. Wir haben ihn heute nur am Handy dran, nur in Anführungszeichen, denn Sergei Lochthofen ist unterwegs. Es kann dann sein, dass die Tonqualität nicht immer ganz so gut sein wird, aber wir wollen unbedingt die Verbindung herstellen und vor allen Dingen die Ereignisse der vergangenen Woche nochmal einordnen. Unter anderem auch die Nachricht, dass der französische Präsidentschaftswahlkampf schon losgeht, obwohl er erst im Frühjahr 2017 dann soweit ist, also dass ein neuer Präsident, eine neue Präsidentin gewählt wird. Ein Thema wird das sein. Ansonsten, ich weiß nicht, was ihr das Wochenende gemacht habt. Früher habe ich ja ganz viel Tennis geschaut, jetzt verfolge ich das nur noch am Rande und ich habe gestern Abend zumindest mal ganz kurz geschaut. Wie ist es denn nun ausgegangen, das Wimbledon-Finale zwischen Alexander Zverev und Jannik Sinner? Jannik Sinner ist momentan State of the Art im Tennis, also der eigentlich fast alles besiegt und jeden besiegt. Und er hat auch Alexander Zverev besiegt im Finale, also der neue Wimbledon-Sieger heißt Jannik Sinner. Und das fand ich ganz bemerkenswert, war sicherlich kein einfaches Match. Am Ende hat er aber einmal mehr gewonnen. Schau auch mal auf die Namenstage. Eugen hat heute Namenstag, Horst hat heute Namenstag, aber auch Sarah hat heute Namenstag an diesem 13. Juli. Muss man ja mal vermerkt haben. Rund ums Studio A hier ist es schon ziemlich zuselig. Das liegt einmal daran, dass die Kolleginnen und Kollegen eintrudeln und Dinge vorbereiten und machen. Und dass wir diese Woche auch ein Austauschprojekt ganz konkret haben. Denn wir stehen ja schon seit geraumer Zeit, also wir, die Jugendredaktion, steht seit geraumer Zeit schon in Kontakt mit Radio Helsinki aus Graz. Seit Januar gibt es ja verschiedene Sendungen, die von Graz aus produziert werden und die eben von uns, von Erfurt aus produziert werden. Jetzt lernen sich die Jugendlichen mal kennen. Gestern sind die Grazer und Grazerinnen angekommen, sind hier nebenan, machen verschiedene Dinge, also nicht nur Sightseeing, sondern machen auch Bildungsarbeit, um mal dieses große Wort zu nehmen. Und ich versuche mal, sie hier ins Studio zu lotsen, dass sie vielleicht so ein bisschen erzählen können, was sie hier so genau alles anstellen.

0: Und heute ist ein besonderer Montag. Wir reden mit Sergei Lochthofen einmal mehr, aber deswegen auch besonders Sergei Lochthofen ist unterwegs und deswegen müssen wir ihn an den unterschiedlichsten Orten erreichen. Und er ist aber für uns, steht er immer zur Verfügung, jederzeit an jedem Ort. Und ich sage erstmal Hallo.
1: Ja, ich grüße Sie und bemühe mich natürlich, Ihre Fragen zu beantworten. Aber leider bin ich zur Stunde der Sendung im Flugzeug und so versuchen wir das.
0: Sie sind im Flugzeug, aber Sie haben es trotzdem möglich gemacht, im Vorfeld mit mir zu reden. Und das ist ja vielleicht auch mal ganz interessant, wenn Sie mal außerhalb von Deutschland sind. Sie sind dann wirklich so jemand, wir haben da schon häufiger gesprochen, der dann klassisch, wir verraten jetzt nicht den Urlaubsort, wo Sie sind, aber der klassisch dann immer noch zum Kiosk geht und sich Zeitungen holt, oder schauen Sie online dann deutschsprachige Medien nach oder russischsprachige?
1: Leider hat das nachgelassen. Also früher war das überall möglich, dass man zum Kiosk gehen konnte. Und irgendeine Zeitung hat man bekommen. Ich habe auch viele Zeitungen gesammelt in der Welt, weil ich sie mir mal auch angeschaut habe, was kann man vielleicht übernehmen, was ist mein interessant. Japanische oder chinesische Zeitungen sogar, Singapur oder wo auch immer. Ich habe die Texte selbst nicht verstanden, aber so ungefähr die Anmutung, wie die das macht, das war schon nicht uninteressant. Ist leider alles Geschichte. Heutzutage macht man das alles übers Internet. Man ist in der Lage, auch wenn man in der Welt unterwegs ist, Zeitungen und Zeitschriften in Deutschland zu konsumieren. Das heißt auch Spiegel oder andere zu bekommen. Insofern sage ich mal, man ist nicht mehr ganz weit weg von den Dingen. Früher war es, wenn man nach New York kam, irgendwie einen deutschen Sender zu bekommen. CNN war das lief immer. Aber jetzt haben wir die deutsche Welle, brachte so gruselige Nachrichten damals, also in den 90er Jahren, konnte man gar nicht richtig schauen und hatte sich sehr gefreut, meine Tagesschau zu sehen.
0: Aber so ganz schön, ich fühle mich gerade so ein bisschen daran erinnert, weil Sie sagen New York und USA, Stichwort so Telefonverbindungen. Wir hören auch, dass Sie jetzt nicht klassisch am Festnetztelefon sind, sondern Handy, das muss man den Hörern und Hörern nochmal erklären. Und ich frage mich jetzt gerade, als Sie es so beschrieben haben, bevor wir zum ersten Thema kommen, ist es jetzt gut oder schlecht, dass man, was Nachrichten angeht, nicht mehr so abgeschnitten ist wie früher?
1: Natürlich besser, man ist einfach ohne Lücken. Ich habe so in meiner Vergangenheit Momente, die ich irgendwann mal nachlesen wollte und nie geschafft habe, weil ich unterwegs war. Es ist noch in den 70er Jahren irgendwie mit dem deutschen Botschafter in Afghanistan was passiert. Ich weiß nur bruchartig nur noch, worum es dabei ging. Das heißt, ich habe mir immer geschworen, mal nachzulesen, weil ich damals in Sibirien unterwegs war und das alles nicht so richtig mitbekommen habe. Dort hatte man keine Tagesschau oder kein Heute. Und was man dort hatte, war Pravda und Izvestia und das sowjetische Fernsehen damals, das brachte natürlich nichts darüber. Das heißt also, man hat so Lücken, die einen schmerzen ein bisschen. Heutzutage ist glücklicherweise fast alles nachholbar und fast alles ist sozusagen auch weit weg in der Welt recherchierbar.
0: Und obwohl Sie im Urlaub sind, gucken Sie auch sich die Nachrichtenwelt an. Wir schauen mal nach Frankreich, da gibt es im kommenden Jahr Präsidentschaftswahlen und Marine Le Pen vom Rassemblement National will antreten als Kandidatin. Besonderheit, sie ist jüngst erst verurteilt worden zu einer Freiheitsstrafe wegen Zweckentfremdung von EU-Geldern. Wird sie es trotzdem durchziehen?
1: Ja, das wird sie machen und sie wird auch gar keine Skrupel haben. Und vor allem muss man ja feststellen, dass von den Rechtsextremen die Wähler keine Skrupel haben. Das ist in Frankreich nicht anders als bei uns. Schauen Sie mal den Höhenflug bei den Umfragen der sachsen-anhaltinischen AfD. Diese ganze Vetternwirtschaft würde jede andere Partei zerlegen. Das passiert bei den Law-and-Order-Parteien, die vorgeben, das Recht zu schützen, nicht. Sie meinen natürlich ihr eigenes Recht und ihre eigenen Interessen. Wenn es um andere geht, interessiert die das überhaupt nicht. Das heißt, Marine Le Pen wird mit einer Fußfessel herum, wird sie noch zeigen, die wird noch mit Gejohle begeistert von ihren Anhängern empfangen werden. Das Dilemma in Frankreich ist aber, dass die Demokraten keinen richtigen Kandidaten haben. Das heißt, es ist zersplittert, diese ganze Landschaft, nachdem Macron nicht mehr antreten kann. Auch die Mitte ist zersplittert, auch die bürgerliche Mitte. Und auch der Linken ist Mélenchon bereit, egal was da komme, anzutreten. Das heißt, die haben alle noch nicht verstanden, es geht hier um Demokratie oder Nicht-Demokratie. Demokratie oder Diktatur. Und da lassen Sie der Frau Le Pen einfach diesen Spielraum und sie wird skrupellos.
0: Also in anderen Worten, sie hat nicht mal schlechte Chancen, da relativ erfolgreich, wenn sie denn zugelassen wird, wenn das alles weitergeht, ein gutes Ergebnis einzufahren, höre ich daraus.
1: Naja, sieht ja so aus, als ob die Richter in Frankreich Skrupel haben, zu entscheiden, wie die Wahl verläuft in Frankreich. Abgesehen davon, dass ihr junger Ziehsohn als Nachfolger auch natürlich gute Chancen hat, die ganzen Extremisten zu vereinen auf sich. aber wie gesagt, ich glaube nicht, dass im entscheidenden Augenblick sie abzuhalten ist davon, wenn sie antreten kann, tritt sie an, egal wie, und wenn sie dabei im Gefängniswagen kommt.
0: Kommen wir zu einem Thema, da kann ich mir vorstellen, Sie stecken da mehr drin, Sie haben das vielleicht auch schon genutzt, Stichwort Informationsfreiheitsgesetz, das ist ein Instrument, eine Möglichkeit, die viel Transparenz schafft für Journalisten und Journalisten, aber auch für ganz normale Menschen, denn jede Person darf Dokumente und Informationen von Bundesbehörden anfordern, ohne ein besonderes Interesse nachweisen zu müssen. So hat man zum Beispiel schon die Maskendeals von Jens Spahn aufgedeckt. Das Gesetz soll nun verschärft werden, das heißt also, man braucht jetzt ein besonderes Interesse und es können nur noch natürliche Personen beantragen. Also es darf jetzt nicht irgendwelche NGOs, nicht Regierungsorganisationen dürfen es beantragen oder Presseunternehmen. Also es wird erschwert. Ist das jetzt vielleicht zu viel Panik? Also und es ist doch trotzdem immer noch viel Transparenz drin? Oder ist das wirklich ein eindeutiges Signal gegen eine freie Presse? Also übertreibe ich es jetzt ein bisschen diesbezüglich.
1: Ja, ein bisschen zu viel also gegen die freie Presse, aber insgesamt ist es schon bemerkenswert, dass in einem Koalitionsausschuss, wo ja die Spitzen der Koalition zusammensitzen und die wichtigsten Sachen zu besprechen haben, so ein Gesetz plötzlich auch eine Rolle spielt. Das heißt, im Hintergrund ist eine ganze Reihe von Vertretern des Parlaments und der Parteien und der Fraktionen Interesse haben, die die Möglichkeiten vor allem der Bürger, also der Journalisten in zweiter Linie, aber der Bürger auch einzuschränken. Es mag ja so sein, dass ziemlich viel nachgefragt wird. Es mag ja sogar so sein, dass einzelne Extremparteien, sozusagen die ganze Administration, die ganzen Verwaltungen lahmlegen wollen mit übermäßig vielen Fragen. Aber da muss man das regeln, vor allem auch über Digitalisierung, damit man es schneller machen kann. Aber insgesamt gehört es zu einer modernen Demokratie, wir sind ja nicht in der Diktatur, dass man sehr offen die Dinge besprechen kann und nachfragen kann. Insofern glaube ich, es ist eine ernstzunehmende Geschichte und ich hoffe, im Parlament gibt es genug Kräfte, die sagen danach, mal langsam mit solchen Veränderungen. Wir sind ja gerade mal seit mehreren Jahren unterwegs auf diesem Feld und die Leute, natürlich muss man sehen, dass da auch ein Missbrauch betrieben wird, aber wenn es um Sicherheitsfragen geht, wenn es um Rüstungsfragen geht, um Verteidigungsfragen geht und all die anderen Dinge, Verfassungsschutz und so weiter, ist ja sollte schon bereits die Möglichkeit da, eine Regel vorzuschieben zu allzu neugierigen Fragen an dieser Stelle, die vielleicht auch aus der falschen Richtung kommen. Also ich würde mal sagen, das müssen wir gut im Auge behalten.
0: Wichtig immer am Ende des Gesprächs, wie ist es noch mit einer guten Nachricht rauszugehen? Haben Sie noch eine gute Nachricht? Ich meine, Sie sind jetzt im Urlaub, Sie müssen ja gut gelaunt sein eigentlich.
1: Immer haben wir eine gute Nachricht. Ich habe das Interesse jetzt mal vernommen, dass das Durchschnittsalter der Hausärzte in Thüringen das niedrigste in ganz Deutschland ist. Mit 52 Jahren immer noch hoch genug, aber man braucht ja auch eine gewisse Erfahrung als Hausarzt. Wir haben natürlich eine Situation, vor allem auf dem Lande, wo es nicht ganz einfach ist, sich medizinisch richtig betreuen zu lassen. Und der Umstand, dass unsere Hausärzte relativ jung sind im Verhältnis zu anderen, in anderen Regionen Deutschlands, das stimmt doch eine etwas zuversichtlich, dass wir auch diese, sagen wir mal, nicht ganz einfache Situation gut hinkriegen. Also ich glaube, darauf sollte man vielleicht am nächsten Mal anstoßen, denn den Hausarzt braucht jeder mal von uns.
0: Definitiv. Es könnte aber ruhig noch ein paar mehr Hausärzte und Hausärztinnen geben, auch wenn sie offenkundig ziemlich jung sind, aber das Netz könnte noch etwas flächendeckender abgedeckt sein. Also mein Hausarzt ist übrigens 62.
1: Wenn Sie haben wollen, ich schicke Ihnen gleich eine hinterher.
0: Oh, jetzt bin ich gespannt.
1: Ich habe vernommen, dass die Schottenkirche aufgrund einfach der geringen Zahl von Mitgliedern in der Gemeinde sozusagen geschlossen werden sollte und die soll jetzt eine Jugendkirche werden in Erfurt. Wenn das keine gute Nachricht ist, dass erstens dieses alte, ehrwürdige Haus erhalten bleibt und dann auch noch mit jungen Menschen gefüllt wird, das finde ich doch schon mal eine gute Nachricht in diesen Zeiten, wo man einfach durch ein Schließen sagt, tschüss, Tür zu, erledigt. Ja?
0: Und vor allem ist es nicht nur eine gute, sondern auch noch eine lokale Nachricht. Das ist für uns ja immer auch wichtig als lokales Radio von Radio Frei. Herr Lochthofen, vielen Dank für das Gespräch. Wir haben schon gehört, die Qualität war heute nicht ganz so gut. Das liegt aber daran, dass Sie weit, weit weg sind. Vermutlich schippern Sie irgendwo auf einer Segeljacht. Ich stelle mir das gerade so vor, Sie ganz in Weiß und telefonieren.
1: Wenn man in der Welt ist, hat man eigentlich noch viel, viel bessere Verbindungen als unmittelbar im Umfeld von Erfurt, aber wenn es diesmal ein bisschen gekratzt hat, nun ja, ich meine, wir sind an alte Zeit gewöhnt, ich denke an die DDR-Zeit, wenn wir mal in den Westen telefoniert haben, wie das gekratzt hat.
0: Und wir haben heute mit dem Westen, mit Sergei Lochthofen telefoniert, aus dem Osten heraus, hier aus Erfurt. Und wir wünschen Ihnen einen guten Rückflug und sprechen uns dann ganz regulär wieder dann mit Festnetztelefon am kommenden Montag im Espresso-Plausch. Vielen Dank, Herr Lochthofen.
1: Das würde mich sehr freuen. Auf Wiedersehen.

Voilà, Lette von Lille Kresswerth. Lille Kresswerth, um das mal ganz deutlich auszusprechen. Denn diese Band aus Frankreich, die spielt diese Woche in Jena in der Kulturarena an diesem Donnerstag, 16. Juli. Also wer sagt, Mensch, das klingt ja eigentlich ganz gut. Und das Wetter passt ja auch. Theatervorplatz, immer ein sehr schönes Ambiente in der Kulturarena. Da treten sie auf. 18.30 Uhr ist diesen Donnerstag Einlass. Um 20 Uhr geht es los. Sie haben es wieder einmal getan, die dienstälteste Band der Welt, und wenn ich das schon so bezeichne, wissen zumindest die älteren Hörerinnen und Hörer, von welcher Band ich reden könnte, die Rolling Stones. So manche denken dann so, ach, diese Altrocker, und dann gibt es ja wahnsinnig viele Bezeichnungen, aber sie haben es wieder getan, sie haben jetzt ihr neues Album veröffentlicht, das ist das 25. Studioalbum zur Erinnerung, das erste erschien 1962, ist schon ein bisschen her, aber die Abstände zwischen den letzten Alben, die waren wirklich teilweise jahrelang. Und jetzt haben sie nach einem Jahr Pause schon das nächste Album wieder vorgelegt. Foreign Tongues heißt es. Und wir hören mal kurz rein, wie die Stones im Jahr 2026 klingen. Und ich habe rausgesucht den Titel Mr. Charm.

Mr. Charm von den Rolling Stones, eine ganz neue Single, beziehungsweise ein ganz neues Lied. Single ist es nicht, aber es ist enthalten auf dem frisch erschienenen Album Foreign Tongues. Und die Stones sind ja schon mehrere Jahrzehnte unterwegs, haben viele großartige Songs gemacht. Ob der jetzt mit dazugehört, man kann ihn hören. Ich habe ihn jetzt zum zweiten Mal gehört. Ja, aber es ist auch nicht so, dass man dann wirklich sagt, wenn ich einparke, ich bleibe noch ein bisschen im Auto sitzen und höre den Song noch zu Ende. Ganz so ergreifend ist er dann doch nicht. Aber wir haben mal reingehört, wie die Stones im Jahr 2026 so klingen. Ihr hört das Unterdessen-Magazin hier auf Radio Frei an diesem Montag mit mir, Reinhard. Und wer regelmäßig hört, weiß, wir haben immer so feste Rubriken und auch Rituale. Also neben dem Espresso-Plausch, den wir eben gerade gehört haben mit Sergei Lochthofen, gucken wir eben auch immer, was an neuen Alben erschienen ist. Unter anderem gibt es neben den Stones, die wieder was vorgelegt haben, auch ein neues Album der australischen Band The Temper Trap. Ihr viertes Studioalbum ist erschienen, Sun Gazer, und auch hier hören wir mal rein und hören uns mal den Song Into the Wild an. Und dann reden wir über das Champowski in Erfurt.

0: Into the Wild, ein ganz neuer Song der australischen Band The Temper Trap. Alles begann vor 4 Jahren mit einer einfachen Geschäftsstelle. Am 25. Juni 2022 eröffnete in der Magdeburger Allee in Erfurt das Schamprowski. Inzwischen ist es mehr als eine Geschäftsstätte, sondern eher eine Begegnungsstätte, in der Menschen Filme schauen oder Lesungen besuchen können. Anfangs war alles etwas anders und kleiner geplant, schlicht als Büro für den Filmverleih Rotzfrech Cinema, erzählt Gründer Tom.
1: Wenn es erst die Geschäftsstelle Rotzfrech Cinema war, dann ein Kinoort durch das aufgebaute Kino innerhalb des Raums, sind wir dann, und das würde ich sagen, ist die dritte Metamorphose, sind wir jetzt so eine Art Stadtteilzentrum geworden.
0: Inzwischen hat sich rumgesprochen, dass es das Schamprowski im Erfurter Norden gibt. Und daher kommen unterschiedliche Menschen und auch nicht einfach nur das eine klassische Publikum, sagt Tom.
1: Es kommen junge Leute, die irgendwie 12, 13 sind, also eher jugendliche Kinder. Aber es kommen auch Seniorinnen, die reden wollen, die mich kennen, weil wir hier Filme für die reifere Jugend einmal im Monat machen. Aber es kommen auch politisch interessierte Leute. Es kommen Leute, die aus diesem großen Kosmos Graffiti herkommen. Es kommen einfach wie mein einer Nachbar um die Ecke, der ist Architekt. Der hat einfach mal hier einen Film über seine Fahrradtour gezeigt, also einen Vortrag gehalten. Es sind ja Leute, die in keiner meiner Bubbeln eigentlich vorkommen, aber der hier auch immer mal mit seiner Frau zum Kino kommt. Und dann habe ich das Gefühl, dass es so viele verschiedene Leute hier sind, die hier verschiedene Sachen wahrnehmen und besuchen und angucken, dass es irgendwie mehr ist als einfach nur ein Kino.
0: Und offenkundig hat das Schamprowski damit eine Leerstelle gefüllt, die es vorher so in Erfurt nicht gab. Hier eine mögliche Erklärung von Tom.
1: Ich glaube, dass es immer Orte braucht. Vor kurzem gab es ausgehend von der Taz haben so ein Projekt vorgestellt. Ich glaube, das hieß Wohnzimmer der Gesellschaft. Ich weiß nicht die genaue Formulierung, aber so in etwa. Und da ging es darum, dass es Orte braucht, an denen Menschen zusammenkommen. Ganz niedrigschwellig und gar nicht so krass aufgeregt, gar nicht so unbedingt sehr politisch gerahmt, sondern einfach, ey, es gibt Orte, wo alle erstmal willkommen sind und man irgendwie zusammen Zeit verbringt.
0: Anfangs war Tom wichtiger Impulsgeber für das Schamprowski. Inzwischen bringen sich auch viele andere Menschen im dazugehörigen Verein ein. Für Tom ist diese Offenheit so etwas wie eine grundsätzliche Einstellung.
1: Mein Leben, warum auch immer das so gekommen ist, sehe ich häufig als so eine Art Spielplatz. Ich träume mir viele Sachen so in meinem Kopf zurecht und finde manche Sachen witzig. Und die meisten Sachen mache ich so mit mir aus und denke dann, ach, da habe ich jetzt Lust drauf. Und dann überzeuge ich immer, und das ist immer eigentlich immer so, dass ich immer erstmal andere auch mitnehmen will. Wenn jetzt alle sagen würden, nee, das geht gar nicht, würde ich es natürlich nie machen. Es lebt immer nur davon, und das versuche ich auch immer wieder zu sagen, dass immer andere auch mitmachen.
0: Seit 9 Jahren lebt Tom inzwischen in Erfurt, aber erst das Schamprowski im Erfurter Norden vor 4 Jahren hat ihn endgültig zum Erfurter gemacht.
1: Das war das Beste, was mir passieren konnte. Ich bin ja seit 9 Jahren in Erfurt und die ersten Jahre waren einfach jetzt nicht so leicht, weil ich irgendwie immer gedacht habe, Erfurt ist der Dom und der Anger und das habe ich irgendwie überhaupt nicht gefühlt, Krämerbrücke und so. Ich will das gar nicht in Abrede stellen, dass es alles cool ist und es hat alles seine Berechtigung auf jeden Fall, aber das war irgendwie nicht meine Lebenswelt und auch das Viertel, in dem ich früher gelebt habe, war nicht meine Lebenswelt. Schillerstraße, Goethestraße. Und da dachte ich, das ist Erfurt, das habe ich überhaupt nicht gefühlt. Und darum hatte ich auch immer irgendwie so Bauchschmerzen. Und dann bin ich hier durch ganz viele Zufälle gelandet und seitdem fühle ich mich wirklich als Erfurter. So schwer mir das als Jenenser fällt, das sagen zu müssen oder zu wollen. Aber es ist genau so. Es ist mein Zuhause. Ich wohne ja jetzt auch hier. Ich will hier eigentlich nie wieder weg. Ich finde es wirklich grandios, hier zu sein und hier arbeiten zu dürfen und hier irgendwie einen kleinen Teil beizutragen, damit Leute irgendwie zusammen Zeit verbringen und irgendwie sich kennenlernen oder sich weniger misstrauisch begegnen. Vielleicht sagt man es mal so.
0: Soweit Tom vom Schamprowski, das es seit 4 Jahren im Erfurter Norden in der Magdeburger Allee 90 gibt. Schaut da auch mal vorbei und schaut auch mal in die aktuelle Kinoreihe, die das Schamprowski zusammen mit dem Kalif Storch aktuell veranstaltet. Der nächste Film, der gezeigt wird, der läuft diesen Freitag. Der heißt Queercore, How to Punk a Revolution. Ein Dokumentarfilm über eine besonders offene Gesellschaft. Das Ganze findet am Zughafen statt, also vorm Kalif Storch ist da eine Leinwand aufgebaut. Diesen Freitag, Einlass ist 20 Uhr Beginn, 21 Uhr Queercore wird dann gezeigt. Und ganz wichtig, der Eintritt ist frei.

Musik, zu der man richtig schön schwurfen kann, um dieses sehr altmodische Wort mal zu verwenden. Musik von Daft Punk, einer französischen Band, die heute leider nicht mehr existiert, aber die sehr wegweisende Alben gemacht hat. Ich habe mal für uns und für mich geschaut, was wir diese Woche alles so unternehmen können. Wir haben schon mitbekommen, nach Jena können wir zum Beispiel fahren zur Kulturarena und uns die Band Les Négresses Vertes anschauen. Oder wir können auch einfach sagen, wir bleiben in Erfurt, denn genau an diesem Donnerstag gibt es auch eine Lesung, einen Reisebericht von Mutter und Tochter, die nämlich die Wildnis von Kanada erkundet haben. Und das kann ich mir vorstellen, dass in dieser Konstellation das mitunter gar nicht so einfach ist, da auch eine ganze Zeit zusammen auszuhalten, aber es scheint offenkundig funktioniert zu haben. Und wie das gewesen ist und was sie da erlebt haben, das könnt ihr euch anhören im Haus Dacheröden jetzt am Donnerstag bei Dacheröden on Tour. 2 Sommer in den Rockies. Also da wollte ich auch ehrlich gesagt immer mal hin, vielleicht tue ich es auch noch, aber zu einer Lesung hingehen ist ja schon mal der erste Schritt, um sich zumindest kundig zu machen, was denn so möglich ist und wie es sich anfühlt, die Berge zu besteigen. Da muss man ja auch eine gewisse Fitness mitbringen. Das Ganze geht diesen Donnerstag um 19.30 Uhr los und das Haus Dacheröden befindet sich am Anger 37. Wir haben eben ganz neue Musik der Rolling Stones gehört und ich spiele jetzt mal was Älteres von den Stones, einfach um so einen Vergleich zu haben, was sie für eine Bandbreite haben. Mein Lieblingsalbum der Stones, das ist schon ein bisschen her, das ist erschienen 1972, Exile on Main Street, und da hören wir den Song Ventilator Blues draus.

Ventilator Blues vom möglicherweise besten Album der Rolling Stones, Exile on Main Street, 1972 erschienen, im französischen Exil außerhalb von Großbritannien aufgenommen, daher der Titel auch. In Frankreich haben sie sich da in einem Schloss eingefunden und haben da im Grunde gejammt. Das hat auch der Produzent Jimmy Miller so gewollt, dass man eine Atmosphäre schafft, indem man einfach nicht eine klassische Songstruktur hat, 3 Minuten und 3 Strophen, 3-mal Refrain, sondern einfach auch die Dinge mal laufen lässt. Und da ist wirklich ein sehr, sehr starkes, damals hat man noch gesagt, Doppelalbum erschienen. Das ist ja alles auf Schallplatte rausgekommen. Da waren also 2 Schallplatten und das konnte man so aufklappen. Wirklich ganz großartiges Album, finde ich. Also wer sich so ein bisschen für die Rolling Stones interessieren möchte oder einen Einstieg braucht, da kann ich nur dieses Album genau empfehlen. Wir gucken gleich mal hinein, was die Zeitungen online und auch ausgedruckt so schreiben, was die Themen des Tages an diesem Montag, 13. Juli sind. Vorher hören wir erstmal ganz neue Musik wiederum von Jack White, Nobody Knows.

schon so ein bisschen punkig auch, was Jack White da macht. Das ist ein ganz neuer Song von Jack White gewesen. Nobody Knows heißt dieser Song. Und ich habe mal geschaut, was sind denn die Nachrichten des Tages heute? Unter anderem geht es zum Beispiel um die Tatsache beim Zigarettenkonsum, dass die Koalition die Tabaksteuer offenbar stärker anheben will als bisher geplant. Das meldet der Deutschlandfunk unter anderem. Dann geht es auch um verschiedene andere Dinge, zum Beispiel, dass Experten der EU eine Empfehlung geben zur Social-Media-Altersgrenze. Das wird gerade debattiert und das melden auch verschiedene Medien. Und dann geht es darum, das interessiert mich natürlich mal als Filmmensch, dass der Schauspieler Sam Neill verstorben ist. Sam Neill, bekannteste Rolle war die im Jurassic Park. Da spielt er einen Forscher, einen Archäologen, einen Paläontologen. Ich habe es wahrscheinlich nicht ganz korrekt ausgesprochen. Und das ist möglicherweise sein berühmtester Film. Er hat dann auch noch im dritten Teil der Jurassic Park-Reihe mitgespielt und später auch nochmal einen Gastauftritt gehabt. Also damit wird man ihn immer verbinden. Nun ist Sam Neill verstorben. Und ich habe mal rausgesucht noch einen Artikel der Taz, aus dem ich zumindest auszugsweise zitieren möchte. Wir hatten es ja eben schon im Espresso-Plausch gehört, dass die Hitze immer mehr Thema ist und das schon auch mit dem Klimawandel zu tun hat. Und darauf geht auch die Taz nochmal ein unter der Überschrift der super heiße und extrem tödliche Sonntag. Und das bezieht sich auf Sonntag, den 28. Juni, denn da starben laut Statistischem Bundesamt 4.452 Menschen. Und das ist schon alarmierend und ich zitiere aus diesem Artikel von Gerion Asmuth. Die nächsten Tage werden wieder heiß. Nicht so heiß wie beim historischen Hitzedom Ende Juni, als die Temperaturrekorde reihenweise gebrochen wurde. Aber im Südwesten Deutschlands ist laut Deutschem Wetterdienst Montag und Dienstag mit bis zu 37 Grad zu rechnen. Bis Samstag klettern die Thermometer jeden Tag über die 30-Grad-Marke. Dass solche extrem heißen Tage nicht nur Sommerfreuden bedeuten, hat sich mittlerweile herumgesprochen. Wenn das Robert-Koch-Institut RKI am Donnerstag seinen nächsten Wochenbericht zu den Hitzetoten in Deutschland vorstellt, könnte ein weiterer Rekord gebrochen werden. Die Höchstzahl an Hitzetoten aus dem Jahr 2018. Sie lag laut RKI bei 8.000. Schon bis Ende Juni dieses Jahres, schätzt das RKI laut den am Donnerstag vorgelegten Zahlen, gab es bereits 5.120 Hitzetote. Die Auswirkungen der Extremhitze könnten sogar noch größer sein als mit dem Hitzemodell berechnet, schrieb das RKI in seinem Wochenbericht mit Verweis auf das Statistische Bundesamt. Das hatte allein für die Woche vom 22. bis 28. Juni eine Übersterblichkeit von 6.800 geschätzt. Das heißt, es sind Tausende mehr gestorben, als aufgrund der Zahlen aus den Vorjahren zu erwarten war. Wie dramatisch sich die Hitzewelle auswirkt, zeigen vom Statistischen Bundesamt veröffentlichte vorläufige Tageswerte. Demnach sind am 28. Juni in Deutschland 4.452 Menschen gestorben. Das ist der mit Abstand höchste Wert in der Tabelle des Amtes, in der die Sterbezahlen zu jedem Tag seit 2021 erfasst sind. Mitte Juni lag die Sterbeziffer bei gut 2.400 je Tag, bevor sie erst langsam und dann rasant anstieg. Auf über 3.000 am Donnerstag, auf über 4.000 am Samstag und auf den Rekordwert am Sonntag, an dem allein rund 1.900 Menschen mehr starben, als zu dieser Jahreszeit zu erwarten gewesen wäre. Der tödliche Sonntag war der super heiße Tag, an dem die Rekordtemperatur von 41,7 Grad gemessen wurde. Zitat Ende, ein Auszug aus dem Artikel von Gerion Asmuth aus der Taz, nachzulesen online unter taz.de, der superheiße und extrem tödliche Sonntag. Da könnt ihr die Zahlen auch nochmal in Ruhe einordnen, weil das jetzt sehr viele Zahlen waren. Aber Fakt ist schon, wenn knapp 4.500 Menschen allein an einem Tag in Deutschland sterben, dann ist das doch sehr alarmierend. Wir machen weiter mit Musik von Phoenix. Und dem sehr schönen Song, eigentlich sind es drei Songs in einem verpackt, Funky Square Dance.

Das gehört mit zum Titel dazu. Das war jetzt nicht die Gloriosa vom Erfurter Dom. Das war ein Musikstück von Phoenix, einer französischen Band, Funky Square Dance, von ihrem Debütalbum United. Diese Woche können wir vieles machen. Wir können zum Beispiel auch ins Kino gehen. Wir von Radio Frei machen sowas wie einen kleinen Ausflug ins Kino mit verschiedenen Menschen. Und zwar gehen wir am Donnerstag ins Kino, denn dann läuft der neue Film von Christopher Nolan an, Die Odyssee. Und wie der Name schon erahnen lässt, bezieht sich das auf die Irrfahrten des Odysseus, auf die Geschichten, die Homer vor über vielen Jahren, Hunderten von Jahren aufgeschrieben hat, denn es geht darum, dass Odysseus ein Held, ein Kriegsherr möglicherweise, dass er nach dem Trojanischen Krieg einfach nur nach Hause, nach Ithaka zurückkehren möchte. Und dann wird das aber eine Odyssee, eine Irrfahrt. Ist schon mehrfach verfilmt worden, gibt eine sehr alte Verfilmung aus den 50er Jahren mit Kirk Douglas, ehrlich gesagt ziemlich langweilig. Aber jetzt gibt es eben eine 3-Stunden-Fassung von Christopher Nolan mit den heutigen Möglichkeiten. Es wurde extra auf sogenannten IMAX-Kameras gedreht, wo das Bild besonders scharf ist, die Leinwand besonders groß und das Kinoerlebnis dann auch besonders gut ist. Natürlich muss die Geschichte auch gut erzählt sein. Odysseus wird gespielt von Matt Damon. Vergangene Woche hatte der Film seine Weltpremiere in London und noch gibt es ja ein Kritiker-Embargo. Es darf noch nichts veröffentlicht werden. Aber das, was durchgesickert ist, was man sagen darf, ist zumindest nach der Premiere in London, man ist sehr begeistert und sagt, das ist ja unglaublich. Da wird natürlich immer viel geschrieben, deswegen am besten eine eigene Meinung bilden. Diesen Donnerstag läuft die Odyssee an im Erfurter Cinestar. Könnt ihr den Film sehen, zum Beispiel um 19.30 Uhr. Geht aber dann auch 3 Stunden, also gegen 11 seid ihr dann wieder aus dem Kino draußen. Ihr könnt aber auch einen älteren Film schauen, und zwar draußen. Es gibt ja Open-Air-Kinoreihen. Ich habe schon gesagt, es gibt einmal die Reihe vom Kalif Storch bzw. Schambroski, die immer jeden Freitag stattfindet, direkt am Zughafen. Da wird, ich habe es eben schon erwähnt, diesen Freitag der Dokumentarfilm Queercore gezeigt. Aber ihr könnt auch in die Innenstadt gehen. Da gibt es die Open-Air-Kino-Reihe vom Erfurter Kinoclub. Und diesen Samstag wird da ein Film gezeigt, den habe ich damals nicht mal im Kino gesehen. Ich war ein bisschen skeptisch, weil ich William Shakespeare nicht sehr mag. Ich finde die Texte so ein bisschen tröge. Und in den 90er Jahren hat sich der australische zu Baz Luhrmann gesagt, wir müssen das irgendwie entstauben, wir müssen da irgendwie was Pfiffiges, Fetziges draus machen, coole Bilder finden mit einem angesagten Jungstar. Damals war das noch nicht Timothée Chalamet, sondern ein gewisser Leonardo DiCaprio, und er hat dann eine neue Variante von Romeo und Julia gedreht mit den originalen Texten, aber eben gefilmt, als wenn das ein rasender Videoclip wäre, in Mexiko spielend und sehr stylisch gefilmt. Und das war ein Riesenerfolg, der Durchbruch für Leonardo DiCaprio. Er war dann auf einmal der Teenie-Star. Und das ist ein Film, der, denke ich, auch sehr gut gealtert ist. Und diesen Samstag, ich habe mir schon Karten gesichert, ich suche noch eine Begleitung, wer mitkommen möchte, diesen Samstag im Open-Air-Kino, im Kinoclub, im Kulturhof Grünbacken, wird Romeo und Julia mit Leonardo DiCaprio noch einmal gezeigt. Das Ganze geht um 21.45 Uhr los, man muss ja warten, bis es dunkel ist. Und so ab 21:45 könnt ihr euch am Samstag einfinden. Und es gibt verschiedene Songs aus dem Film, die populär geworden sind. Und wir hören jetzt mal beispielhaft einen, und zwar diesen hier von den Cardigans.

0: Die Cardigans mit Loveful aus dem Film Romeo und Julia in der Variante mit Leonardo DiCaprio und Claire Dane. Und diesen Film könnt ihr diesen Samstag in Erfurt Open Air sehen, und zwar in der Reihe vom Erfurter Kinoclub im Kulturhof Grönbacken in der Michaelisstraße. Um 21.15 Uhr ist Einlass, 21.45 Uhr geht der Film los. Ihr könnt aber auch sagen, Kino, das muss nicht sein. Ich möchte mich einfach weiterbilden und möchte gleichzeitig ein bisschen spazieren gehen. Und deswegen gibt es auch 2026 ganz spezielle Stadtrundgänge hier in Erfurt, Erfurt im Nationalsozialismus. Und diesen Freitag ist es 90 Jahre her, dass der Spanische Bürgerkrieg, der 1936 begann und 1939 endete, angefangen hat. Und das ist Grund genug, eben mal aus dieser Perspektive einen Stadtrundgang zu machen. Treffpunkt ist diesen Freitag, also 17. Juli um 18 Uhr am Domplatz. Und dann könnt ihr einfach erfahren, wie das damals in dieser Zeit auch hier in Erfurt gewesen ist. Wie es gewesen ist und Vergangenheit spielt auch eine Rolle in einem Projekt, was hier gerade stattfindet, ein Austauschprojekt mit Jugendlichen aus Graz und Jugendlichen aus Erfurt. Das sind unsere Jugendlichen, in Anführungszeichen, vom Jugendforum, die hier die Freisprecher und Freisprecherinnen sind. Gestern sind die Grazerinnen und Grazer angekommen und sie werden unter anderem die Gedenkstätte in der Andreasstraße besuchen, um sich mit dem Thema DDR auch auseinanderzusetzen, wie das gewesen ist. Darüber werde ich gleich reden. Vorher möchte ich aber noch ein bisschen über das Leben an sich sinnieren. Was ist das eigentlich? Ich werde dieses Jahr 50 und da ist mal ganz gut, so Bilanz zu ziehen. Und genau das hat sich auch Blumentopf gedacht. Und die haben dazu einen Song gemacht, der heißt Manfred Mustermann.
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0: Ja, das ist schon auch ein bisschen traurig, was hier besungen wird. Der Lebenslauf von Manfred Mustermann von Blumentopf, einer Band, die inzwischen nicht mehr existiert, die das Leben eines Menschen beschreibt, von der Wiege bis zur Bahre. Und ich bin ganz froh, dass ihr jetzt vier Menschen hier habt, die das Leben wirklich noch vor sich haben, sehr junge Menschen, nämlich einmal von unserer Jugendredaktion, aber auch von der Jugendredaktion von Radio Helsinki aus Graz. Und ich begrüße jetzt erstmal Tom, Lina, Lukas und Mevi. Hallo, ihr vier.
1: Hallöchen.
2: Hallo.
0: Ja, wie ist es für euch? Ich frage immer mal, vielleicht zuerst ist man ein höflicher Gastgeber, die Leute, die hier extra angereist sind. Mevi, gestern angekommen, das erste Mal auch in Erfurt?
2: Ja, das erste Mal in Erfurt.
0: Und wie ist dein Eindruck von der Stadt?
2: Ich finde die Stadt richtig schön. Ich finde ja da so ein bisschen so Vibes von Graz, aber auch so ein bisschen aus so Kroatien. Finde ich voll so eine Mischung aus Kroatien und Graz. Also es ist schöner als Graz, to be honest. Es ist auch sehr, sehr, sehr viel größer und ich finde die Gebäude richtig, richtig schön. Also ich finde, die in Graz sind viel schierer als hier. Und ja, ich weiß nicht, die Architekten haben schon gute Arbeit geleistet, finde ich.
3: Ja, Props.
0: Das, ja, jetzt haben wir schon gerade gehört, also Props geht raus, auch von Lukas. Ja, also ich weiß gar nicht, ihr seid ja gestern am Bahnhof abgeholt worden, das weiß ich. War da noch die Gelegenheit, also offenkundig habt ihr ja schon die ersten Fachwerkhäuser gesehen, also dann nochmal irgendwo hinzugehen in die Innenstadt, oder ihr habt ja auch Pizza gegessen, glaube ich, erstmal, ne? Man muss sich erstmal kennenlernen.
2: Voll.
3: Genau, aber das haben wir dann direkt im Hostel gemacht und wir sind jetzt in der Früh durch die Stadt gegangen. Ich glaube, ihr wart noch ein bisschen unterwegs.
2: Ja, wir Mädels waren gestern noch so ein bisschen so spazieren und wir waren auch so beim Dom. Und wir waren so auf diesem Berg da mäßig. Also der Berg ist echt richtig schön.
0: Der Petersberg.
2: Ja, genau,
0: das ist schön. Ja, das ist unser einziger Berg, den wir haben. Ja.
2: Voll. Ich finde den echt mega schön. Und ich finde, die ganzen Sitzmöglichkeiten, die ihr habt, sind richtig schön. Also in Graz sind sie echt, echt hässlich. So no offense, aber die sind echt hässlich. Und bei euch ist halt so, wie bei uns in den Neubaugebieten halt so, zum Beispiel Reininghaus und so, diese ganzen Sitzmöglichkeiten gibt es bei uns halt wirklich nur so außerhalb bei diesen ganzen Neubauprojekten und das habt ihr einfach auf dem Berg da, also in Graz sind einfach nur so diese uralten Bänke da, die eh schon gefühlt komplett verunstaltet sind. Aber was bei Graz halt anders ist, der Schlossberg ist höher. Das ist eins.
0: Ihr habt's ja. Also ich war ja leider noch nicht in Graz, das muss ich auch mal sagen. Das Schöne ist ja, dass jetzt die Erfurter Seite ja mit euch dann gemeinsam zurück nach Graz fährt. Also jemand wie Tom und Lina, ihr werdet dann auch in Graz sein. Für euch ist dann auch das erste Mal Graz oder wart ihr vorher schon mal Graz?
1: Nee, ich war noch nie in Graz, aber ich habe viel gehört. Auch zum Beispiel Roman war ja auch schon mal vorher in Graz und er hat mir gesagt, dass es sehr, sehr schön ist. Ja. Also hat ja auch mehr Einwohner, aber weniger Fläche, hast du gesagt.
2: Ja, voll, ja, genau, das ist es. Ja, die Einwohner sind teilweise sehr komisch.
0: Wie viele Einwohner hat denn Graz? Also wir haben ja 200.000 Menschen, die hier
3: 300.000.
0: Ja, 300.000, ein bisschen größer.
2: Ja, ich glaube sogar ein bisschen mehr als 300.000. Ja. 325.000 oder so.
3: Ja.
2: Ja.
0: Es ist ja interessant, euch zuzuhören. Lina, ich weiß nicht, wie es dir geht. Wir sind ja alle, du bist wahrscheinlich auch Erfurterin. Ich lerne eine Stadt immer noch mal anders kennen, wenn Besuchende kommen. Ich weiß nicht, wie es dir geht, weil jetzt hört man hier gerade Mevi so begeistert von dem Berg sprechen. Für uns ist doch der Petersberg irgendwie fast selbstverständlich, ne?
4: Also, ja, auf jeden Fall.
0: Also lernst du dadurch auch deine Stadt noch mal so ein bisschen anders kennen, wenn andere die mit so Begeisterung dann sehen?
4: Ja, vor allen Dingen auch so neue Meinungen dazu.
1: Also Ich muss dazu auch sagen, dass ich habe ja letztes Jahr hier ein Praktikum gemacht, wo Leute aus Bosnien hier waren und da habe ich auch denen die ganze Stadt gezeigt und so und da ist mir auch erstmal aufgefallen, dass wir eigentlich eine übelst schöne Stadt haben, sehr schöne Altstadt, aber ich finde, es gibt auch noch schönere Plätze als den Petersberg. Ich finde den Nordpark sehr, sehr schön zum Beispiel.
0: Der Nordpark ist sehr schön. Wir haben schöne Parkanlagen.
1: Ja,
0: ja, das wäre mal interessant, wo eigentlich unser Lieblingsplatz ist. Luisenpark ist eigentlich auch schön. Ich weiß ja gar nicht, Lina, vielleicht hast du da schon einen Einblick, was ihr erstmal vom Sightseeing noch vorhabt. Wir werden gleich darüber berichten, auch was ihr sozusagen bildungs- und medienpädagogisch noch macht. Aber ist für heute Abend zum Beispiel schon was geplant? Also ist da wieder Pizza essen oder macht ihr das spontan?
4: Keine Ahnung. Ich denke mal wieder spontan entscheiden, ob wir vielleicht nochmal irgendwo langlaufen oder irgendwas noch zeigen.
1: Ja, also ich glaube, für heute ist eine kleine Stadttour, glaube ich, geplant oder so. Aber vom Rest wissen wir selber auch noch nichts. Und ja, bestimmt heute Abend wieder irgendwas Leckeres essen oder so. Ja.
0: Ich muss aber sagen, ich bin jetzt ein bisschen neidisch auf euch, dass ich nicht 30 Jahre jünger bin, weil ich finde es ganz toll, dass dieses Austauschprojekt stattfindet. Ich würde gerne mal von euch wissen, wie das ist. Ihr kennt euch ja zum Teil schon über Videokonferenzen, ihr habt schon gemeinsam Sendungen gemacht, das Projekt läuft ja schon seit Januar. Trotzdem, glaube ich, ist nochmal ein Unterschied, ob man sich eben auf so einem Bildschirm sieht und dann so persönlich kennenlernt. Vielleicht Mevi, Lukas, könnt ihr mal sagen, wie war das gestern? Ihr steigt aus dem Zug aus, ihr seid zu viert, glaube ich, plus die Betreuer. Ne?
3: Genau.
2: Ja,
0: und wie war das da? War da vorher Aufregung? War das alles schnell gebrochen oder ist es erstmal so anstrengender Smalltalk? Also was was passiert dann so?
2: Also für mich persönlich, also mir fällt es nicht so schwer, so neue Leute kennenzulernen, weil ich bin es voll gewohnt, einfach so ganz viele neue Gesichter zu sehen. Und to be honest, so weil ihr seid voll viele und in den ganzen Videokonferenzen hat man euch bei uns so aus ganz vielen Perspektiven gesehen und man hat halt nicht so genau erkennen können, wer ist, so weil es halt so viele sind, die halt so auf so einem Bildschirm rauf mussten. Von dem her war es halt so gestern eigentlich so das erste Mal, dass ich euch so wirklich so gesehen habe, so und so wirklich so Bilder zuordnen konnte zu Namen. Und ja, also ich finde euch alle sehr, sehr nett und voll süß. Und ja, also ich finde euch echt sehr lieb so.
0: Das ist schon mal schön zu hören. Ja.
1: Ich habe
3: gestern war das für mich, ich war gestern komplett fertig nach der Fahrt. Da habe ich nicht mal versucht, jemanden kennenzulernen gestern, um ehrlich zu sein, ich bin davon immer ins Bett. Also
0: ich habe die ganze Nacht. Muss ich aber sagen, ihr seid ja auch lange gefahren, ne? 7 Stunden
2: etwa. Ach, also 8,5 sogar.
3: Ja. Aber war planmäßig, also wir sind perfekt pünktlich angekommen.
0: Ja, und wie oft umsteigen? Einmal oder so?
3: Zweimal.
0: Das
3: also ist ja für München so Ost und dann mit der S-Bahn nach München Hauptbahnhof und von dort aus dann.
2: Ja, stimmt, wir sind zweimal umgestiegen. Ja. Ich dachte, wir wären nur einmal umgestiegen.
3: Nee, die S-Bahn sind wir noch gefahren in München.
0: Dann ist verständlich, dass gestern dann auch irgendwann das Bett angesagt war. Mhm. Heute ist, was sagt ihr jetzt heute, so erstmal kennenlernen wahrscheinlich? Seid ihr gerade so mittendrin, Kennenlernrunde,
1: ja,
0: nehme ich an?
1: Ja. Ja.
0: Und morgen müsst ihr mal beschreiben, weiß ich, geht ihr in die Gedenkstätte Andreasstraße, das ehemalige Gefängnis der Stadtsicherheit ist das, auch genau. Direkt, also unterhalb des Berges, des Petersberges gelegen, seid ihr also quasi schon vorbeigelaufen und da geht es um DDR und DDR-Geschichte. Vielleicht könnt ihr, weiß ich, wer was dazu sagen möchte, auch dazu mal sagen, was ihr da morgen genau macht.
1: Also ich war da ja schon ein paar Mal, auch aufgrund des Radios halt. Ich mag das immer sehr, weil ich finde, das ist eine moderne und irgendwie trotzdem sehr, sehr coole Ausstellung. Und ja, also ich glaube, da könnt ihr euch auf jeden Fall auf was freuen, weil ich mag das sehr, sehr gerne und ich finde es auch sehr, sehr spannend. Ja, aber ich will auch gar nicht so viel vorwegnehmen.
0: Nee, wir müssen ja auch sagen, da wird ja auch was entstehen. Lina, du wolltest auch was sagen.
4: Ja, wir machen da ein Projekt mit, der 100 Fragen an die DDR-Automat.
0: Das ist mal, genau, das ist mal ganz interessant. Das ist, ich bin gespannt auf den Automaten, der muss ja dann auch noch, das Aussehen des Automaten muss auch entwickelt werden.
4: Das wird dann so ausgelost, glaube ich, oder so, weil da haben viele so einen Entwurf gezeichnet und so und dann wird geguckt, welcher am schönsten ist oder, ja.
0: Und ich bin mal gespannt, ich überlege auch morgen mal mitzugehen. Also 100 Fragen an die DDR, das kann so eine Frage sein wie, jetzt muss ich selber überlegen, ne? Wie hieß der oberste Chef der DDR oder sowas, weiß ich nicht. Oder wisst ihr da schon Fragen, was da kommen wird? Mal allgemein gefragt, deswegen ist ja auch das Projekt da. Wie ist denn euer Stand über die DDR? Also was wisst ihr? Ihr seid ja so jung und auch teilweise in Österreich leben, da weiß man ja eigentlich nicht viel drüber oder weiß man irgendwas grob?
3: Also ich war schon zweimal in Berlin und habe da auch so Checkpoint Charlie und so weiter die ganzen Sachen angeguckt. Bin generell relativ geschichtsinteressiert und habe auch persönliche Kontakte nach Ostdeutschland und in die ehemalige DDR. Also
0: wie?
2: Also ich persönlich bin auch voll geschichtsinteressiert, also ich liebe Geschichte und ich habe tatsächlich auch in der Schule so, also nicht so intensiv, aber schon so grob haben wir das Thema so Deutschland damals und halt auch so DDR halt auch so thematisiert und wir hatten auch so Tests drüber. Ist jetzt ein bisschen her bei mir, ich bin 22, das war ich 16, also 6 Jahre, so viel ist nicht mehr so hängen geblieben, aber ich freue mich schon voll auf morgen, vor allem so, weil es halt so ein altes Gefängnis und ich finde sowas so, so, so spannend und ich liebe auch so Lost Places und ich finde das so, so cool eigentlich.
0: Das macht auch was, das werdet ihr merken, dann sind wir ja schon drin und Lina wahrscheinlich auch schon in der Gedenkstätte. Mir geht es immer so, wenn man dann so Führungen macht und die Zellen sieht, ist es nochmal greifbarer alles, als wenn man das irgendwie nur in einem Buch dann liest.
4: Ja.
0: Und da seid ihr morgen mehr oder weniger den ganzen Tag oder relativ lange jedenfalls, ne?
4: Ja.
1: Ja, bestimmt. Also man kann da ja auf jeden Fall ein paar Stunden verbringen. Also das ist ja auch ein großes Gebäude, deswegen ich denke schon, dass wir da länger sein werden, ja.
0: Und das kann man schon sagen, wir haben euch ja nicht das letzte Mal gehört. Also es wird dann auch dann am Mittwoch eine Sendung geben? Also müsst ihr mich nochmal, also die ihr dann gemeinsam macht?
1: Ich weiß gar nicht, ich bin da noch gar nicht so aufgeklärt. Ich war jetzt auch länger nicht da, aber...
0: Wir lassen uns da auch gerne überraschen. Genau. Es wird auf jeden Fall Berichte geben und bestenfalls auch eine Sendung.
1: Ja, so Berichte wird es auf jeden Fall.
0: Das, ihr habt ja Aufnahmegeräte dann sicherlich auch mit dabei. Und ansonsten schön, dass ihr erstmal hier seid. Jetzt heute erstmal ankommen nach der langen Zugfahrt. Und dann Donnerstag geht es ja dann rückwärts wieder Richtung Graz. Tom, Lina, da seid ihr ja auch dann mit dabei. Und wie lange seid ihr dann eigentlich in Graz? Auch nochmal 3-4 Tage? Oder?
1: Also
4: bis zum 22.
1: Genau, bis Dienstag ist das dann, oder Mittwoch?
4: Mittwoch.
1: Mittwoch.
0: Knappe Woche.
1: Ja. Genau, und ich fahre am Montag zurück, weil meine Uroma Geburtstag hat.
0: Ah.
1: Deswegen.
0: Bist du schon einen Tag früher?
1: Bin ich ein bisschen früher und dann muss ich die ganze Strecke halt dann mit dem Zug alleine fahren. Aber ich bin mal gespannt. Ja.
0: Auf jeden Fall nochmal herzlich willkommen hier bei Radio Frei. Schön, dass ihr eure Erfahrungen geteilt habt. Und ich bedanke mich nochmal bei Tom, Lina, Lukas und Mevi. Danke, dass ihr hier wart.
1: Dankeschön. Jo,
2: danke.
0: Und wir machen hier weiter mit Musik aus Erfurt übrigens, mit Lila Bungalow, Gap in a Gap.

Musik von Lila Bungalow, Gap in a Gap. Und Lila Bungalow, eine Band aus Erfurt, ein Künstler, der dahinter steckt, Patrick Vollmer, immer sehr sphärische Musik, die er kreiert. Es sind Menschen verstorben, das gehört zum Leben dazu. Jetzt war die Meldung des Tages, dass der Schauspieler Sam Neill verstorben ist. Sam Neill, bekannt vor allen Dingen durch Jurassic Park, da hat er Dr. Alan Grant gespielt, das haben sich sehr viele gesehen. Er hat aber auch in dem gleichen Zeitraum Filme gemacht wie Das Piano, ein sehr dramatischer Film, oder vorher auch war er in einem australischen Thriller zu sehen, Todesstille mit Nicole Kidman. Das waren so die Rollen, die ich zumindest mit ihm verbinde. Bereits vergangene Woche ist Bonnie Tyler verstorben, und bei Bonnie Tyler gibt es immer den Spruch dazu, ja, sie gurgelt früh mit Reißzwecken und hat dann diese typische Reibestimme. Bonnie Tyler ist natürlich Musik, wo viele auch sagen, das ist nicht so meins, das gehört dann doch eher zur Landeswelle oder in einen Schlagerradiosender. Trotzdem habe ich so überlegt, was kann ich von Bonnie Tyler bringen, was eben nicht Total Eclipse from the Heart heißt, das immer so naheliegend. Und ich persönlich kann nur sagen, habe Bonnie Tyler kennengelernt, nicht persönlich, aber musikalisch, am 2. Januar 1984, da war ich gerade mal 7 Jahre alt, da habe ich eine Fernsehsendung auf Kassettenrekorder mitgeschnitten. Das war damals die Silvesterausgabe von Tommys Popshow, moderiert also von Thomas Gottschalk. Da sind so internationale Stars aufgetreten und haben ihre Hits des Jahres 1983 vorgestellt. Also war zum Beispiel Nena auch mit dabei oder Gazebo und eben auch Bonnie Tyler. Und das weiß ich noch, wie Thomas Gottschalk sie so anmoderiert hat und gesagt hat, jetzt kommt eben Bonnie Tyler, die zusammen mit Shakin Stevens einen Song performt. Und da habe ich Bonnie Tyler das erste Mal gehört. Und diesen Song hören wir jetzt. Der ist bewusst so gemacht, so war die Musik von Shakin Stevens. Die klang eigentlich immer so wie 50er Jahre Rock'n'Roll. Und so klingt eben auch dieser Song.

wird am Ende noch ein bisschen rumgefrotzelt zwischen Shaking Stevens und der vergangene Woche verstorbenen Bonnie Tyler. Ein Song aus dem Jahr 1983, It's a Rocking Good Way. Ein Song, den wir eher selten spielen hier auf Radio Frei. Wir gucken ja immer, ob wir auch Songs spielen können, die vielleicht nicht so oft im Radio laufen. Und das war jetzt so ein typischer Radiosong, das muss ich an der Stelle einräumen und gebe es auch gerne zu, aber es war in Gedenken an Bonnie Tyler. Schon mal zum Ankreuzen für den Terminkalender. Nächste Woche, finde ich, gibt es eine interessante Veranstaltung im Haus Dacherröden, denn da sind zwei Stadtschreiberinnen und ein Stadtschreiber zu Gast. Wir hatten schon darüber berichtet, das ist eigentlich eine schöne Idee, dass verschiedene Städte sich einen Stadtschreiber oder eine Stadtschreiberin gönnen. Das ist ein Stipendiat. Aktuell ist bei uns noch bis Ende Juni die Stadtschreiberin Lena Schette, die wir auch hier schon zu Gast hatten und die jüngst erst, und das war wirklich eine kleine Sensation, den Ingeborg-Bachmann-Preis gewonnen hat. Und sie ist nächste Woche, also nächsten Dienstag, zu Gast zusammen mit zwei anderen Stadtschreibern, nämlich einmal mit Anna Hahn aus Magdeburg und mit Aaron Burgs, einem bekannten Slam-Poeten, der in Halle momentan Stadtschreiber ist. Und die drei kann man da mal zusammen erleben mit Texten, die sie vortragen, und es wird sich ein sehr kurzweiliger Abend, davon gehe ich mal aus, nächsten Dienstag, also morgen in einer Woche, am 21. Juli im Haus Dacherröden. Das Ganze geht um 19.30 Uhr los, ist Open Air, also auf der Sommerbühne, drei Städte, drei Stimmen, also schöne Location, sympathische Menschen, was will man mehr? Jetzt gehen wir mal in die 90er zurück. Auch schon wieder 30 Jahre her. Kinder, wie die Zeit vergeht. Und in dem Song geht der Künstler Max Herre, beziehungsweise damals ja noch bei Freundeskreis, in die 70er Jahre zurück. Und es geht nämlich um Geschichte. Leg dein Ohr auf die Schiene der Geschichte.

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dein Ohr auf die Schiene der Geschichte von Freundeskreis. Und ich habe mal geguckt, was sind die Meldungen des heutigen Tages, Montag, 13. Juli. Vielleicht geht ja die eine oder andere in die Geschichte ein, aber oft sind ja Tagesmeldungen dann am nächsten Tag fast schon wieder vergessen. Trotzdem gibt es Themen, die natürlich länger uns beschäftigen, zum Beispiel der Konflikt der USA mit dem Iran. Und da melden verschiedene Medien, dass da neue US-Angriffe auf verschiedene Ziele im Iran gerade stattfinden bzw. stattgefunden haben. Das ist ein Thema. Dann geht es unter anderem um den Sommer der Reformen. Das beschäftigt die Tagesschau, was sich alles ändern wird. Und ich habe mal einen Artikel herausgesucht vom Stern, von einem Erfurter Journalisten, den wir auch schon zu Gast hatten, von Martin Debes, der über seine Zunft nachdenkt, über die Zunft des Journalismus, den Beruf des Journalisten. Und ich möchte zumindest mal auszugsweise aus dieser Stern-Kolumne von Martin Debes zitieren unter der Überschrift »Von linken Lohnknechten und FaschistInnen mit Presseausweis«. Das Arbeitsleben von Journalisten ist zuweilen gefährlich, auch in Deutschland. Das gilt vorrangig dann, wenn die Pressefreiheit vorsätzlich in Frage gestellt wird. Journalisten kommen für gewöhnlich ein wenig herum. Diese Woche war ich in Hamburg und in der Hauptstadt unterwegs. Überall wurde ich gefragt, wie es mir ergangen sei beim Parteitag der AfD in Erfurt. Oft klang dabei eine Art mitfühlendes Bedauern mit, mal wegen des Berichterstattungsgegenstands, mal wegen des Protestgetümmels. Mal wegen beiden. Ich wusste nicht so recht, was ich darauf sagen sollte, ohne die Erwartungshaltung komplett zu enttäuschen. Also murmelte ich etwas von ging so, was meine tatsächlichen Erlebnisse nicht wirklich abbildete. Deshalb sei hiermit die richtige und womöglich sozial inadäquate Antwort nachgeliefert. Es verhielt sich nämlich so, dass ich mich am vergangenen Wochenende wieder einmal in meiner Lebensentscheidung bestätigt fühlte, Journalist geworden zu sein und nicht etwas Ordentliches wie ein PC 1715 Informatiker, wie mir meine DDR-Studienzulassung versprochen hatte. Ich ahne, dass meine Begründung für einige seltsam klingen mag, aber ich bin immer wieder neugierig darauf, eine Versammlung der gefährlichsten, zerstrittensten und rohsten, aber deshalb auch interessantesten Parlamentspartei Deutschlands zu besuchen und dort mit Menschen zu sprechen, die andere nur im Fernsehen fürchten lernen. Und ich fand es angemessen abenteuerlich, 5 Polizeisperren zu durchqueren, sogar recht flott mit meinem Fahrrad. Freundlicherweise fand dieser Parteitag nur 2 Kilometer von meiner Wohnung entfernt statt. Ich sah im Vorbeifahren viele Menschen in gelben Westen sehr friedlich auf der Straße sitzen und glaubte, einige zu erkennen, die ich sonst in der

Werte, sondern durch offenkundig antifaschistisch gesinnte Protestdemonstranten. Ein spontan gebildeter Mob jagte, schlug und traf die jungen Männer. Die mutmaßlichen Straftaten sind durch Videos, Fotos und Zeugenaussagen belegt und sie wurden inzwischen auch durch Parteien, Gewerkschaften und Kollegen verurteilt. Trotzdem meinen gar nicht so wenige, der Umstand, dass die Opfer für das rechtsaußenaffine Portal Apollo News arbeiten, spreche gegen ihren Status als Journalisten. Da könne ja jeder kommen, heißt es. Newsflash, genau so ist es, denn genauso steht es im Grundgesetz. Artikel 5 beginnt mit diesem Satz. Jeder hat das Recht, seine Meinung in Wort, Schrift und Bild frei zu äußern und zu verbreiten. Das hat zur logischen Folge, dass Journalist genauso wenig eine geschützte Berufsbezeichnung ist, wie die nicht nur phänotypisch verwandten Branchen des Politikers oder Schauspielers. Ein Volontariat oder eine ähnliche Ausbildung sind hilfreich und auch ein Studium schadet in der Regel nicht. Aber all dies ist keine Voraussetzung dafür, als Journalist tätig zu werden. Theoretisch ist nicht einmal ein Presseausweis nötig. Praktisch erleichtert er es allerdings ungemein, 5 Polizeiabsperrungen zu durchqueren, ohne festgenommen zu werden. Ja, es stimmt. Die grundsätzlich garantierte Tatsache, dass jeder Journalist nennen kann, steigert nicht das ohnehin prekäre Ansehen meines Berufsstands. Aber diese Garantie ist die notwendige Voraussetzung dafür, dass Meinungs- und Pressefreiheit existieren, schreibt Martin Demes. Und es war ein Auszug aus einem Artikel, aus einer Kolumne, die er vor kurzem im Stern veröffentlicht hat, nachzulesen unter stern.de unter der Überschrift von linken Lohnknechten und FaschistInnen mit Presseausweis. Und wir machen weiter mit Musik, die hier auch in Erfurt entstanden ist, am Erfurter Zughafen. Und ich verabschiede mich an der Stelle und sage Tschüss. Das war die unterdessen Ausgabe an diesem Montag, aber morgen gibt es auch eine neue Ausgabe dann mit Kollegin Marie, ab um 9 wieder einschalten. Und dann gibt es eine neue Rubrik der Kulturfragmente. Es geht außerdem um Widerstand im Dritten Reich, Hörgeschichten aus Thüringen und außerdem gibt es noch ein Thema, das Archiv der Probleme. Elisabeth Oertzl ist da Gesprächspartnerin und weiß genaueres. Also morgen wieder einschalten unterdessen oder schlichtweg weiter Radio frei hören. Ich sage Tschüss und wir hören uns wieder. Mein Name ist Reinhard. Das war die Montags-Unterdessen-Ausgabe.

0: Ja, einen wunderschönen guten Abend zu Heat Battle. Ich hätte mich jetzt beinahe versprochen, aber Stefan steht ja neben mir. Wir sind hier bei der Heat Battle. Ja, ich sag's trotzdem, ihr seid ja nicht bei der Destroy Gallery.
1: Ich grüße euch, ihr Lieben. Eine Stunde seltsames Zeug hoffentlich für euch in diesem wunderbaren Herbstanfang.
0: Meinst du?
1: Bestimmt. Ich spiele jetzt zuerst einen Song von, den ich bei der Musik-Challenge nicht losgeworden bin, weil ich zu spät gesagt habe, und zwar A Place in the Sun von den göttlichen Jason Crest 69 England.
0: Schön auch hier im Publikum sagen, dass wir schon hier füßeln, hier beide heute barfuß, wie Rio Reiser immer auf der Bühne und angeblich auch Blixer Bargeld immer barfuß auf der Bühne.
1: Siehste, okay, ab geht's.
0: Aber Rio ist ja tot.

0: Ja, das war jetzt live from the Tiger Lounge. Mulatto Astatke und die Heliocentrix. Das spiele ich aus dem Grund, weil Mulatto Astatke, dieser äthiopische Jazz-Gott, der ist, glaube ich, schon über 80, jetzt seine letzte Tournee macht überhaupt. Und der spielt am 9. nochmal in Berlin, im Huxleys. Karten gibt es über das Gretchen, kann ich sehr empfehlen. Mulatto Astatke, ein Urgestein des Ethio-Jazz. Also ich habe den schon mal live gesehen und das war eines der schönsten Konzerte meines Lebens. Mal sehen, ob Tom jetzt auch das schönste Konzert seines Lebens uns zeigt.
1: Jetzt gibt es erstmal Lokalrunde. Ja, das CKB ist ja am 23.08. 20 Jahre geworden und auch radiofrei. Und auch die Heat Battle möchte sich mal auch bedanken bei Gunter, dass er immer uns mal auflegen lassen hat.
0: Danke, Gunter. Ich war leider nicht da. Ich war leider im Ausland, sonst wäre ich gern dabei gewesen.
1: Beim Auflegen?
0: Nein, bei der Party. Beim Auflegen sowieso. Es ist schon ausgemacht.
1: Also, jedenfalls gibt es jetzt von Bärchen und die Milchbubis Lokalrunde.

Lokalrunde. Ja, das war ein Gruß an Gunther und er hatte sogar noch fantastische Bands da. Unter anderem meine Lieblingspunkband aus Erfurt, Schweinehaufen. Und ja, da haben die so einen schönen Song. Kulturelle Abneigung. Ach so, und ich wollte nochmal Gunther sagen, das wäre doch eigentlich wunderbar, wenn er jetzt einmal angefangen hat mit so einem Festival. Er hat ja extra die ganze Straße sperren lassen, den Klostergang, das jedes Jahr zu machen. Das war doch eine tolle Sache mit Bierwagen und 3-4 Bands, also tipptopp. Das ging los, glaube 17 Uhr oder 16 Uhr sogar schon und 22 Uhr oder so war Ende. Kann man machen. Ist natürlich trotzdem ein bisschen früh. Aber das ist eben Erfurt. Erfurt geht nicht mehr bis 12. Nein, das geht nur noch bis 22 Uhr.

Ja, nicht korrekt, politisch nicht korrekt, was natürlich auch überhaupt nicht politisch korrekt ist, dass unsere Kinder zum Wehrdienst sollen. Ab nächsten Jahr sollen die alle angeschrieben werden, Frauen wie Männer. Und ja, der Merz, der hier in seinen Privatchat nur hin und her fliegt in seiner Freizeit, der sagt: Jungs, ihr müsst hier zum Wehrdienst. Und Merz, geh mal selber hin, du. Zack, zack, zack, marschiert nicht mit uns. Toxoplasma.

0: Ja, das war Toxoplasma mit Zack, Zack, Zack, Pariot. Und ja, Alfred Hilsberg ist verstorben, der vom Zick-Zack-Label. Und er hatte auch ein Buch rausgebracht, das Zick-Zack-System oder so ähnlich. Ich habe es gerade versucht hier zu suchen. Wir sind hier nur mal zu Besuch im Studio Frühlingsruh und es wurde jetzt nicht gleich gefunden. Jedenfalls, Alfred Hilsberg vom Zick-Zack-Label ist tot. Es wird sicherlich auch noch ein Song geben von diesem Label.
1: Das ist ja nicht schwer, da gibt es ja ziemlich viel. Auf jeden Fall war er ein wichtiger Mann und das habe ich gar nicht so auf dem Schirm gehabt. Schade, aber der war auch 77 war er, glaube ich. Ja?
2: Auf alle Fälle war er über 70.
1: 77 war er, genau. Ich habe das in den Medien genau verfolgt. Da, was du mit dem Wehrdienst sagst, das glaube ich nicht so richtig. Das muss erstmal schwarz und weiß durch den Bundestag geprügelt werden. Und erst dann, glaube ich, ist das irgendwie eine Realität, gegen die man irgendwie vorgehen kann oder so. Das glaube ich nicht wirklich jetzt. Aber wir werden sehen. Die Zeit wird es zeigen. The Pavement, Bright in the Corners. Wir hören ein Stück von dieser Platte.

0: Godiva für euch von Longfin Kelly aus Schottland von 96 war das gewesen, genau. Ich finde, ein sehr schöner, treibender Song, der sogar Tom gefallen hat. Und mich hat die kreischende Gitarre ganz, ganz links in meinem Ohr ziemlich verwirrt. Tom, hast du denn eine Musik rausgesucht, mein Lieber?
1: Ach so.
0: Er muss nämlich jetzt, heute ist nämlich eine Plattenwahl.
1: Bist du schon?
0: Jetzt gibt es eine Single. Zigzag. Ist das schön,
1: total,
0: wunderbar.
1: Total verrückt hier.
0: Ich gebe mal das Mikrofon an meinen Kollegen rüber, ja? Tschüss.
2: Tschüss. Nee, da ist er. Wenn ich auch noch Tschüss sage, da ist gar keiner mehr da. Das wäre vielleicht schlecht für euch. Also, ich habe das Buch doch gefunden. Das heißt Das Zickzack-Prinzip. Ein Leben für den Underground. Alfred Hilsberg, der am 19. August verstorben ist, im Alter von 77 Jahren, Labelbegründer des Zickzack-Labels und What's About Funny, das hat er später gegründet, als er dann über die 80er kam, musste er ein neues Label gründen, weil er bankrott gegangen war an Zickzack. Okay, das erstmal so ein bisschen, und eine Band, die er rausgebracht hat, das sind die Radierer auf Zickzack 12, eine Single, total verrückt.

0: Ja, eine kleine Erinnerung an Alfred Hilsberg und an seine Labels Zickzack Records und What's So Funny About. Genau, das war von einem Nick Love Song sogar. Ich habe es hier durch Zufall aufgeschlagen in diesem Buch, das Zickzack-Prinzip. Es wurde, glaube ich, auch gar nicht teuer verkauft damals und hat einen Haufen Seiten. Alle melden sich zu Alfred, dem Pack. Den Papst-Punk aus Deutschland. Nur die Punks haben das nicht anerkannt, dass er der Papst-Punk ist.
1: Es kann nur einen Papst geben, Leute, wirklich. Auch bei der Hitbattle gibt es nur einen Papst. Lieber zu viel als zu wenig. Ja, das waren übrigens die nachdenklichen Wehrpflichtigen. You say you don't love me von diesem wunderbaren Sampler. Also Tom hat vorher schon mal Sachen angespielt und die fand ich auch total lecker. Das ist alles so, komm, du darfst vielleicht noch einen machen, wenn du möchtest. Nachher.
2: Naja, ich habe hier noch einen.
1: Ich muss erstmal hier die Single verwursten, die mir mein Freund Tom zum Geburtstag geschenkt hat. Also die Philosophic College Collage aus St. Louis. Ja, 84er Versuchszeug und ich finde, das ist einfach nur sehr lustig.
0: Habe ich reingehört, wusste ich sofort, Stefan.
1: Grusiges Zeug. Auf geht's.

Wir sind heute ein bisschen langsam hier mit raussuchen, aber das soll überhaupt kein Problem sein, denn jetzt liegt noch eine Zickzack-Single auf die 40. Also ihr merkt schon, die einstürzenden Neubauten wurden erst veröffentlicht nach den Radierern, wenn ihr ordentlich mitgehört habt. Und ja, da liegt die allererste Neubauten drauf. Collapsing Newbauten. Ich hatte nämlich jetzt irgendwann mal so ein englisches Ding in der Hand und da stand es dann auch mal in Englisch drauf. Fand ich gut. Okay, nee, Collapsing Newbuilds. Und jedenfalls hören wir mal Kalte Sterne. Habe ich das jetzt auf 45 RPM Rotation pro Minute eingestellt? Ja.

0: die einstürzenden Neubauten meines Erachtens 1980.
1: Da war auf jeden Fall ziemlich melodisch, so was so rüberkam von den jungen Leuten. Ja, toll.
0: Ihre erste oder zweite Single war das?
1: Na schön, das dürft ihr alle hören bei The Hit Battle, nicht zu glauben. Immer noch bei The Hit Battle mit Stefan und Tom. Jetzt geht es weiter mit The Moodists. Thirsty's Calling aus der Platte von 1984 und jetzt hören wir Machine, Machine.

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1: Ja, Atomrumba mit, ja, mit dem schönen Lied Coral Fly waren das für euch. Es waren Basken. Wo sind Basken aus dem Jahr 2003? Haben die das gemacht? Und ich, kann ich auch sehen, dass die Platte immer schon mal schwierig war zum Auflegen, weil die ist komplett transparent und man sieht die Rillen immer von der falschen Seite. Tom, du hast wieder eine Single aufgelegt. Ja, hurra!
2: Ich habe gedacht, jetzt kleiner Kracher noch aus Neuseeland. The Suburban Reptiles mit 45 Single.

der Ventilator ist an, das Fenster ist auf. Ich bin schon mal vorbereitet auf diese Woche. Denn es wird wieder mal heiß, keine Überraschung, es ist Sommer, aber es wird wieder besonders heiß. Nicht so wie vor 2 Wochen, als wir alle geächtzt haben. Es geht, glaube ich, noch, aber es beginnt am heutigen Montag mit Tageshöchstwerten von 31 Grad hier in Erfurt. Wird dann die Woche ein bisschen abkühlen, aber abkühlen heißt ja so auf 25, 26, 27 Grad. Kann immer mal Sommergewitter geben, was gut ist, aber wir können uns darauf einstellen, dass wir vor allen Dingen ganz viel Kurzärmeliges tragen und kurze Hosen, wie in meinem Fall auch ich. Und ich habe noch ein rotes T-Shirt an, das man mich auch ja nicht übersehen kann. Ich bin Reinhard, dieses Magazin heißt unterdessen. Die nächsten 2 Stunden gibt es Gewohntes wie den Espresso-Plausch mit Sergei Lochthofen. Wir haben ihn heute nur am Handy dran, nur in Anführungszeichen, denn Sergei Lochthofen ist unterwegs. Es kann auch sein, dass die Tonqualität nicht immer ganz so gut sein wird, aber wir wollen unbedingt die Verbindung herstellen und vor allen Dingen die Ereignisse der vergangenen Woche nochmal einordnen. Unter anderem auch die Nachricht, dass der französische Präsidentschaftswahlkampf schon losgeht, obwohl er erst im Frühjahr 2017 dann soweit ist, also dass ein neuer Präsident, eine neue Präsidentin gewählt wird. Ein Thema wird das sein. Ansonsten, ich weiß nicht, was ihr das Wochenende gemacht habt. Früher habe ich ja ganz viel Tennis geschaut, jetzt folge ich das nur noch am Rande und ich habe gestern Abend zumindest mal ganz kurz geschaut. Wie ist es denn nun ausgegangen?

0: Und heute ist ein besonderer Montag. Wir reden mit Sergei Lochthofen einmal mehr, aber deswegen auch besonders Sergei Lochthofen ist unterwegs und deswegen müssen wir ihn an den unterschiedlichsten Orten erreichen. Und er ist aber für uns, steht er immer zur Verfügung, jederzeit an jedem Ort. Und ich sage erstmal Hallo.
1: Ja, ich grüße Sie und bemühe mich natürlich, Ihre Fragen zu beantworten. Aber leider bin ich zur Stunde der Sendung im Flugzeug und so versuchen wir das.
0: Sie sind im Flugzeug, aber Sie haben es trotzdem möglich gemacht, im Vorfeld mit mir zu reden. Und das ist ja vielleicht auch mal ganz interessant, wenn Sie mal außerhalb von Deutschland sind. Sie sind dann wirklich so jemand, wir haben da schon häufiger gesprochen, der dann klassisch, wir verraten jetzt nicht den Urlaubsort, wo Sie sind, aber der klassisch dann immer noch zum Kiosk geht und sich Zeitung holt oder schauen Sie online dann?

0: deutschsprachige Medien nach oder russischsprachige?
1: Leider hat das nachgelassen. Also früher war das überall möglich, dass man zum Kiosk gehen konnte und irgendeine Zeitung hat man bekommen. Ich habe auch viele Zeitungen gesammelt in der Welt, weil ich sie mir mal auch angeschaut habe, was kann man vielleicht übernehmen, was ist mal interessant. Japanische oder chinesische Zeitungen sogar, Singapur oder wo auch immer. Ich habe die Texte selbst nicht verstanden, aber so ungefähr die Anmutung, wie die das macht, das war schon nicht uninteressant. Ist leider alles Geschichte. Heutzutage macht man das alles übers Internet. Man ist in der Lage, auch wenn man in der Welt unterwegs ist, Zeitungen und Zeitschriften in Deutschland zu konsumieren. Das heißt auch Spiegel oder andere zu bekommen. Insofern sage ich mal, man ist nicht mehr ganz weit weg von den Dingen. Früher war es, wenn man nach New York kam, irgendwie einen deutschen Sender zu bekommen. CNN war das lief immer. Aber jetzt haben wir die deutsche Welle, brachte so gruselige Nachrichten damals, also in den 90er Jahren, konnte man gar nicht richtig schauen und hatte sich sehr gefreut, meine Tagesschau zu sehen.
0: Aber so ganz schön, ich fühle mich gerade so ein bisschen daran erinnert, weil Sie sagen New York und USA, Stichwort so Telefonverbindungen. Wir hören auch, dass Sie jetzt nicht klassisch am Festnetztelefon sind, sondern Handy, das muss man den Hörern und Hörern nochmal erklären. Und ich frage mich jetzt gerade, als Sie es so beschrieben haben, bevor wir zum ersten Thema kommen, ist es jetzt gut oder schlecht, dass man, was Nachrichten angeht, nicht mehr so abgeschnitten ist wie früher?
1: Natürlich besser, man ist einfach ohne Lücken. Ich habe so in meiner Vergangenheit Momente, die ich irgendwann mal nachlesen wollte und nie geschafft habe, weil ich unterwegs war. Es ist noch in den 70er Jahren irgendwie mit dem deutschen Botschafter in Afghanistan was passiert. Ich weiß nur bruchartig nur noch, worum es dabei ging. Das heißt, ich habe mir immer geschworen, mal nachzulesen, weil ich damals in Sibirien unterwegs war und das alles nicht so richtig mitbekommen habe. Dort hatte man keine Tagesschau oder kein Heute. Und was man dort hatte, war Pravda und es wisst und das sowjetische Fernsehen damals, das macht natürlich nichts darüber. Das heißt also, man hat so Lücken, die einen schmerzt ein bisschen. Heutzutage ist glücklicherweise fast alles nachholbar und fast alles ist sozusagen auch weit weg in der Welt recherchierbar.
0: Und obwohl Sie im Urlaub sind, gucken Sie auch sich die Nachrichtenwelt an. Wir schauen mal nach Frankreich. Da gibt es im kommenden Jahr Präsidentschaftswahlen. Und Marine Le Pen vom Rassemblement National will antreten als Kandidatin. Besonderheit, sie ist jüngst erst verurteilt worden zu einer Freiheitsstrafe wegen Zweckentfremdung von EU-Geldern. Wird sie es trotzdem durchziehen?
2: Ja, das wird sie machen und sie wird auch gar keine Skrupel haben. Und vor allem muss man ja feststellen, dass von den Rechtsextremen die Wähler keine Skrupel haben. Das ist in Frankreich nicht anders als bei uns. Schauen Sie mal den Höhenflug bei den Umfragen der sachsen-anhaltinischen AfD. Diese ganze Vetternwirtschaft würde jede andere Partei zerlegen. Das passiert bei den Law-and-Order-Parteien, die vorgeben, das Recht zu schützen, nicht. Sie meinen natürlich ihr eigenes Recht und ihre eigenen Interessen. Wenn es um andere geht, interessiert die das überhaupt nicht. Das heißt, Marine Le Pen wird mit einer Fußfessel herum, wird sie noch zeigen, die wird noch mit Gejohle begeistert von ihren Anhängern empfangen werden. Das Dilemma in Frankreich ist aber, dass die Demokraten keinen richtigen Kandidaten haben. Das heißt, es ist zersplittert, diese ganze Landschaft, nachdem Macron nicht mehr antreten kann. Die Mitte ist zersplittert, auch die bürgerliche Mitte. Und auf der Linken ist Mélenchon bereit, egal was da komme, anzutreten. Das heißt, die haben alle noch nicht verstanden, es geht hier um Demokratie oder Nicht-Demokratie. Demokratie oder Diktatur. Und da lassen Sie der Frau Le Pen einfach diesen Spielraum und sie wird skrupellos.
0: Also in anderen Worten, sie hat nicht mal schlechte Chancen, da relativ erfolgreich, wenn sie denn zugelassen wird, wenn das alles weitergeht, ein gutes Ergebnis einzufahren, höre ich daraus.
2: Naja, sieht ja so aus, als ob die Richter in Frankreich Skrupel haben, zu entscheiden, wie die Wahl verläuft in Frankreich. Abgesehen davon, dass ihr junger Ziehsohn als Nachfolger auch natürlich gute Chancen hat, die ganzen Extremisten zu vereinen auf sich. Aber wie gesagt, ich glaube nicht, dass im entscheidenden Augenblick sie abzuhalten ist davon, wenn sie antreten kann, tritt sie an, egal wie, und wenn sie dabei im Gefängniswagen kommt.
0: Kommen wir zu einem Thema, da kann ich mir vorstellen, Sie stecken da mehr drin, Sie haben das vielleicht auch schon genutzt, Stichwort Informationsfreiheitsgesetz, das ist ein Instrument, eine Möglichkeit, die viel Transparenz schafft für Journalisten und Journalisten, aber auch für ganz normale Menschen, denn jede Person darf Dokumente und Informationen von Bundesbehörden anfordern, ohne ein besonderes Interesse nachweisen zu müssen. So hat man zum Beispiel schon die Maskendeals von Jens Spahn aufgedeckt. Das Gesetz soll nun verschärft werden, das heißt also, man braucht jetzt ein besonderes Interesse und es könnte nur noch natürliche Personen beantragen. Also es darf jetzt nicht irgendwelche NGOs, Nichtregierungsorganisationen dürfen es beantragen oder Presseunternehmen. Also es wird erschwert. Ist das jetzt vielleicht zu viel Panik? Also, und es ist doch trotzdem immer noch viel Transparenz drin? Oder ist das wirklich ein eindeutiges Signal gegen eine freie Presse? Also übertreibe ich es jetzt ein bisschen diesbezüglich.
2: Ja, ein bisschen zu viel, also gegen die freie Presse. Aber insgesamt ist es schon bemerkenswert, dass in einem Koalitionsausschuss, wo ja die Spitzen der Koalition zusammensitzen und die wichtigsten Sachen zu besprechen haben, so ein Gesetz plötzlich auch eine Rolle spielt. Das heißt, im Hintergrund ist eine ganze Reihe von Vertretern des Parlaments und der Parteien und der Fraktionen Interesse haben, die die Möglichkeiten vor allem der Bürger, also der Journalisten in zweiter Linie, aber der Bürger auch einzuschränken. Es mag ja so sein, dass ziemlich viel nachgefragt wird. Es mag ja sogar so sein, dass einzelne Extremparteien, sozusagen die ganze Administration, die ganzen Verwaltungen lahmlegen wollen mit übermäßig vielen Fragen. Aber da muss man das regeln, vor allem auch über Digitalisierung, damit man es schneller machen kann. Aber insgesamt gehört es zu einer modernen Demokratie, wir sind ja nicht eine Diktatur, dass man sehr offen die Dinge besprechen kann und nachfragen kann. Insofern glaube ich, es ist eine ernstzunehmende Geschichte und ich hoffe, im Parlament gibt es genug Kräfte, die sagen danach, mal langsam mit solchen Veränderungen. Wir sind ja gerade mal seit mehreren Jahren unterwegs auf diesem Feld und die Leute, natürlich muss man sehen, dass da auch ein Missbrauch betrieben wird, aber wenn es um Sicherheitsfragen geht, wenn es um Rüstungsfragen geht, um Verteidigungsfragen geht und all die anderen Dinge, Verfassungsschutz und so weiter, ist ja sollte schon bereits die Möglichkeit da, eine Regel vorzuschieben zu allzu neugierigen Fragen an dieser Stelle, die vielleicht auch aus der falschen Richtung kommen. Also ich würde mal sagen, das müssen wir gut im Auge behalten.
0: Wichtig immer am Ende des Gesprächs, wie ist es noch mit einer guten Nachricht rauszugehen? Haben Sie noch eine gute Nachricht? Ich meine, Sie sind jetzt im Urlaub, Sie müssen ja gut gelaunt sein eigentlich.
2: Immer haben wir eine gute Nachricht. Ich habe das Interesse jetzt mal vernommen, dass das Durchschnittsalter der Hausärzte in Thüringen das niedrigste in ganz Deutschland ist. Mit 52 Jahren immer noch hoch genug, aber man braucht ja auch eine gewisse Erfahrung als Hausarzt. Wir haben natürlich eine Situation, vor allem auf dem Lande, wo es nicht ganz einfach ist, sich medizinisch richtig betreuen zu lassen. Und der Umstand, dass unsere Hausärzte relativ jung sind im Verhältnis zu anderen, in anderen Regionen Deutschlands, das stimmt doch eine etwas zuversichtlich, dass wir auch diese, sage ich mal, nicht ganz einfache Situation gut hinkriegen. Also ich glaube, darauf sollte man vielleicht am nächsten Mal anstoßen, denn den Hausarzt braucht jeder mal von uns.
0: Definitiv. Es könnte aber ruhig noch ein paar mehr Hausärzte und Hausärztinnen geben, auch wenn sie offenkundig ziemlich jung sind, aber das Netz könnte noch etwas flächendeckender abgedeckt sein. Also mein Hausarzt ist übrigens 62.
2: Gute Nachricht haben wollen, ich schicke Ihnen gleich eine hinterher.
0: Oh, jetzt bin ich gespannt.
2: Ich habe vernommen, dass die Schottenkirche aufgrund einfach der geringen Zahl von Mitgliedern in der Gemeinde sozusagen geschlossen werden sollte und die soll jetzt eine Jugendkirche werden in Erfurt. Wenn das keine gute Nachricht ist, dass erstens dieses alte, ehrwürdige Haus erhalten bleibt und dann auch noch mit jungen Menschen gefüllt wird, das finde ich doch schon mal eine gute Nachricht in diesen Zeiten, wo man einfach durch ein schließt und sagt, tschüss, Tür zu, erledigt. Ja?
0: Und vor allem ist es nicht nur eine gute, sondern auch noch eine lokale Nachricht. Das ist für uns ja immer auch wichtig als lokales Radio von Radio Frei. Herr Lochthofen, vielen Dank für das Gespräch. Wir haben schon gehört, die Qualität war heute nicht ganz so gut. Das liegt aber daran, dass Sie weit, weit weg sind. Vermutlich schippern Sie irgendwo auf einer Segeljacht. Ich stelle mir das gerade so vor, Sie ganz in Weiß
2: ich,
0: und telefonieren.
2: Wenn man in der Welt ist, hat man eigentlich noch viel, viel bessere Verbindungen als unmittelbar im Umfeld von Erfurt, aber wenn es diesmal ein bisschen gekratzt hat, nun ja, ich meine, wir sind an alte Zeiten gewöhnt, ich denke an die DDR-Zeit, wenn wir mal in den Westen telefoniert haben, wie das gekratzt hat.
0: Und wir haben heute mit dem Westen, mit Sergei Lochthofen telefoniert, aus dem Osten heraus, hier aus Erfurt. Und wir wünschen Ihnen einen guten Rückflug und sprechen uns dann ganz regulär wieder dann mit Festnetztelefon am kommenden Montag im Espresso-Plausch. Vielen Dank, Herr Lochthofen.
2: Das würde mich sehr freuen. Auf Wiedersehen.

Voilà, Lette von Lille Kresswert. Lille Kresswert, um das mal ganz deutlich auszusprechen. Denn diese Band aus Frankreich, die spielt diese Woche in Jena in der Kulturarena an diesem Donnerstag, 16. Juli. Also wer sagt, Mensch, das klingt ja eigentlich ganz gut. Und das Wetter passt ja auch. Theatervorplatz ist immer ein sehr schönes Ambiente in der Kulturarena. Da treten sie auf. 18.30 Uhr ist diesen Donnerstag Einlass. Um 20 Uhr geht es los. Sie haben es wieder einmal getan. Die dienstälteste Band der Welt. Und wenn ich das schon so bezeichne, wissen zumindest die älteren Hörerinnen und Hörer, von welcher Band ich reden könnte. Die Rolling Stones. So manche denken dann so, ach, diese Altrocker. Und dann gibt's ja wahnsinnig viele Bezeichnungen. Aber sie haben es wieder getan. Sie haben jetzt ihr neues Album veröffentlicht. Das ist das 25. Studioalbum zur Erinnerung. Das erste erschien 1962. Ist schon ein bisschen her. Aber die Abstände zwischen den letzten Alben, die waren wirklich teilweise jahrelang. Und jetzt haben sie nach einem Jahr Pause schon das nächste Album wieder vorgelegt. Foreign Tongues heißt es. Und wir hören mal kurz rein, wie die Stones im Jahr 2026 klingen. Und ich habe rausgesucht den Titel Mr. Charm.

Mr. Charm von den Rolling Stones, eine ganz neue Single, beziehungsweise ein ganz neues Lied. Single ist es nicht, aber es ist enthalten auf dem frisch erschienenen Album Foreign Tongues. Und die Stones sind ja schon mehrere Jahrzehnte unterwegs, haben viele großartige Songs gemacht. Ob der jetzt mit dazugehört, man kann ihn hören. Ich habe ihn jetzt zum zweiten Mal gehört. Ja, aber es ist auch nicht so, dass man dann wirklich sagt, wenn ich einparke, ich bleib noch ein bisschen im Auto sitzen und höre den Song noch zu Ende. Ganz so ergreifend ist er dann doch nicht. Aber wir haben mal reingehört, wie die Stones im Jahr 2026 so klingen. Ihr hört das Unterdessen-Magazin hier auf Radio Frei an diesem Montag mit mir, Reinhard. Und wer regelmäßig hört, weiß, wir haben immer so feste Rubriken und auch Rituale. Also neben dem Espresso-Plausch, den wir eben gerade gehört haben mit Serge Lochthofen, gucken wir eben auch immer, was an neuen Alben erschienen ist. Unter anderem gibt es neben den Stones, die wieder was vorgelegt haben, auch ein neues Album der australischen Band The Temper Trap. Ihr viertes Studioalbum ist erschienen, Sun Gazer, und auch hier hören wir mal rein und hören uns mal den Song Into Wild an. Und dann reden wir über das Champowski in Erfurt.

0: Into Wilds, ein ganz neuer Song der australischen Band The Temper Trap. Alles begann vor 4 Jahren mit einer einfachen Geschäftsstelle. Am 25. Juni 2022 eröffnete in der Magdeburger Allee in Erfurt das Schamprowski. Inzwischen ist es mehr als eine Geschäftsstätte, sondern eher eine Begegnungsstätte, in der Menschen Filme schauen oder Lesungen besuchen können. Anfangs war alles etwas anders und kleiner geplant, schlicht als Büro für den Filmverleih Rotzfrech Cinema, erzählt Gründer Tom.
1: Wenn es erst die Geschäftsstelle Rotzfrech Cinema war, dann ein Kinoort durch das aufgebaute Kino innerhalb des Raums, sind wir dann, und das würde ich sagen, ist die dritte Metamorphose, sind wir jetzt so eine Art Stadtteilzentrum geworden.
0: Inzwischen hat sich rumgesprochen, dass es das Schamprowski im Erfurter Norden gibt. Und daher kommen unterschiedliche Menschen und auch nicht einfach nur das eine klassische Publikum, sagt Tom.
1: Es kommen junge Leute, die irgendwie 12, 13 sind, also eher jugendliche Kinder. Aber es kommen auch Seniorinnen, die reden wollen, die mich kennen, weil wir hier Filme für die reifere Jugend einmal im Monat machen. Aber es kommen auch politisch interessierte Leute. Es kommen Leute, die aus diesem großen Kosmos Graffiti herkommen. Es kommen einfach wie mein einer Nachbar um die Ecke, der ist Architekt. Der hat einfach mal hier einen Film über seine Fahrradtour gezeigt, also einen Vortrag gehalten. Es sind ja Leute, die in keiner meiner Bubbeln eigentlich vorkommen, aber der hier auch immer mal mit seiner Frau zum Kino kommt. Und dann habe ich das Gefühl, dass es so viele verschiedene Leute hier sind, die hier verschiedene Sachen wahrnehmen und besuchen und angucken, dass es irgendwie mehr ist als einfach nur ein Kino.
0: Und offenkundig hat das Schamprowski damit eine Leerstelle gefüllt, die es vorher so in Erfurt nicht gab. Hier eine mögliche Erklärung von Tom.
1: Ich glaube, dass es immer Orte braucht. Vor kurzem gab es ausgehend von der Taz haben so ein Projekt vorgestellt. Ich glaube, das hieß Wohnzimmer der Gesellschaft. Ich weiß nicht die genaue Formulierung, aber so in etwa. Und da ging es darum, dass es Orte braucht, an denen Menschen zusammenkommen. Ganz niedrigschwellig und gar nicht so krass aufgeregt, gar nicht so unbedingt sehr politisch gerahmt, sondern einfach, es gibt Orte, wo alle erstmal willkommen sind und man irgendwie zusammen Zeit verbringt.
0: Anfangs war Tom wichtiger Impulsgeber für das Schamprowski. Inzwischen bringen sich auch viele andere Menschen im dazugehörigen Verein ein. Für Tom ist diese Offenheit so etwas wie eine grundsätzliche Einstellung.
1: Mein Leben, warum auch immer das so gekommen ist, sehe ich häufig als so eine Art Spielplatz. Ich träume mir viele Sachen so in meinem Kopf zurecht und finde manche Sachen witzig. Und die meisten Sachen mache ich so mit mir aus und denke dann, ach, da habe ich jetzt Lust drauf. Und dann überzeuge ich immer, und das ist immer eigentlich immer so, dass ich immer erstmal andere auch mitnehmen will. Wenn jetzt alle sagen würden, nee, das geht gar nicht, würde ich es natürlich nie machen. Es lebt immer nur davon, und das versuche ich auch immer wieder zu sagen, dass immer andere auch mitmachen.
0: Seit 9 Jahren lebt Tom inzwischen in Erfurt, aber erst das Schamprowski im Erfurter Norden vor 4 Jahren hat ihn endgültig zum Erfurter gemacht.
1: Das war das Beste, was mir passieren konnte. Ich bin ja seit 9 Jahren in Erfurt und die ersten Jahre waren einfach jetzt nicht so leicht, weil ich irgendwie immer gedacht habe, Erfurt ist der Dom und der Anger und das habe ich irgendwie überhaupt nicht gefühlt, Krämerbrücke und so. Ich will das gar nicht in Abrede stellen, dass das alles cool ist und es hat alles seine Berechtigung auf jeden Fall, aber das war irgendwie nicht meine Lebenswelt und auch das Viertel, in dem ich früher gelebt habe, war nicht meine Lebenswelt. Schillerstraße, Goethestraße und da dachte ich, das ist Erfurt, das habe ich überhaupt nicht gefühlt. Und darum hatte ich auch immer irgendwie so Bauchschmerzen. Und dann bin ich hier durch ganz viele Zufälle gelandet und seitdem fühle ich mich wirklich als Erfurter. So schwer mir das als Jenenser fällt, das sagen zu müssen oder zu wollen. Aber es ist genau so. Es ist mein Zuhause. Ich wohne ja jetzt auch hier. Ich will hier eigentlich nie wieder weg. Ich finde es wirklich grandios, hier zu sein und hier arbeiten zu dürfen und hier irgendwie einen kleinen Teil beizutragen, damit Leute irgendwie zusammen Zeit verbringen und irgendwie sich kennenlernen oder sich weniger misstrauisch begegnen. Vielleicht sagt man es mal so.
0: Soweit Tom vom Schamprowski, das es seit 4 Jahren im Erfurter Norden in der Magdeburger Allee 90 gibt. Schaut da auch mal vorbei und schaut auch mal in die aktuelle Kinoreihe, die das Schamprowski zusammen mit dem Kalif Storch aktuell veranstaltet. Der nächste Film, der gezeigt wird, der läuft diesen Freitag. Der heißt Queercore – How to Punk a Revolution. Ein Dokumentarfilm über eine besonders offene Gesellschaft. Das Ganze findet am Zughafen statt, also vor dem Kalif Storch ist da eine Leinwand aufgebaut. Diesen Freitag, Einlass ist 20 Uhr Beginn, 21 Uhr Queercore wird dann gezeigt und ganz wichtig, der Eintritt ist frei.

Musik, zu der man richtig schön schwurfen kann, um dieses sehr altmodische Wort mal zu verwenden. Musik von Daft Punk, einer französischen Band, die heute leider nicht mehr existiert, aber die sehr wegweisende Alben gemacht hat. Ich habe mal für uns und für mich geschaut, was wir diese Woche alles so unternehmen können. Wir haben schon mitbekommen, nach Jena können wir zum Beispiel fahren zur Kulturarena und uns die Band Les Négresses Vertes anschauen. Oder wir können auch einfach sagen, wir bleiben in Erfurt, denn genau an diesem Donnerstag gibt es auch eine Lesung, einen Reisebericht von Mutter und Tochter, die nämlich die Wildnis von Kanada erkundet haben. Und das kann ich mir vorstellen, dass in dieser Konstellation das mitunter gar nicht so einfach ist, da auch eine ganze Zeit zusammen auszuhalten, aber es scheint offenkundig funktioniert zu haben. Und wie das gewesen ist und was sie da erlebt haben, das könnt ihr euch anhören im Haus Dacheröden jetzt am Donnerstag bei Dacheröden on Tour. 2 Sommer in den Rockies. Also da wollte ich auch ehrlich gesagt immer mal hin, vielleicht tue ich es auch noch, aber zu einer Lesung hingehen ist ja schon mal der erste Schritt, um sich zumindest kundig zu machen, was denn so möglich ist und wie es sich anfühlt, die Berge zu besteigen. Da muss man ja auch eine gewisse Fitness mitbringen. Das Ganze geht diesen Donnerstag um 19.30 Uhr los und das Haus Dacheröden befindet sich am Anger 37. Wir haben eben ganz neue Musik der Rolling Stones gehört und ich spiele jetzt mal was Älteres von den Stones, einfach um so einen Vergleich zu haben, was sie für eine Bandbreite haben. Mein Lieblingsalbum der Stones, das ist schon ein bisschen her, das ist erschienen 1972, Exile on Main Street, und da hören wir den Song Ventilator Blues draus.

Ventilator Blues vom möglicherweise besten Album der Rolling Stones, Exile on Main Street, 1972 erschienen, im französischen Exil außerhalb von Großbritannien aufgenommen, daher der Titel auch in Frankreich, haben sich dann am Schloss eingefunden und haben da im Grunde gejammt. Das hat auch der Produzent Jimmy Miller so gewollt, dass man eine Atmosphäre schafft, indem man einfach nicht eine klassische Songstruktur hat, 3 Minuten und 3 Strophen, 3-mal Refrain, sondern einfach auch die Dinge mal laufen lässt. Und da ist wirklich ein sehr, sehr starkes, damals hat man auch noch gesagt, Doppelalbum erschienen. Das ist ja alles auf Schallplatte rausgekommen. Da waren also 2 Schallplatten und das konnte man so aufklappen. Wirklich ganz großartiges Album, finde ich. Also wer sich so ein bisschen für die Rolling Stones interessieren möchte oder einen Einstieg braucht, da kann ich nur dieses Album genau empfehlen. Wir gucken gleich mal hinein, was die Zeitungen online und auch ausgedruckt so schreiben, was die Themen des Tages an diesem Montag, 13. Juli sind. Vorher hören wir erstmal ganz neue Musik wiederum von Jack White, Nobody Knows.

schon so ein bisschen punkig auch, was Jack White da macht. Das ist ein ganz neuer Song von Jack White gewesen. Nobody Knows heißt dieser Song. Und ich habe mal geschaut, was sind denn die Nachrichten des Tages heute? Unter anderem geht es zum Beispiel um die Tatsache beim Zigarettenkonsum, dass die Koalition die Tabaksteuer offenbar stärker anheben will als bisher geplant. Das meldet der Deutschlandfunk unter anderem. Dann geht es auch um verschiedene andere Dinge, zum Beispiel, dass Experten der EU eine Empfehlung geben zur Social-Media-Altersgrenze. Das wird gerade debattiert und das melden auch verschiedene Medien. Und dann geht es darum, das interessiert mich natürlich mal als Filmmensch, dass der Schauspieler Sam Neill verstorben ist. Sam Neill, bekannteste Rolle war die im Jurassic Park. Da spielt er einen Forscher, einen Archäologen, einen Paläontologen. Ich habe es wahrscheinlich nicht ganz korrekt ausgesprochen. Und das ist möglicherweise sein berühmtester Film. Er hat dann auch noch im dritten Teil der Jurassic Park-Reihe mitgespielt und später auch nochmal einen Gastauftritt gehabt. Also damit wird man ihn immer verbinden. Nun ist Sam Neill verstorben. Und ich habe mal rausgesucht noch einen Artikel der Taz, aus dem ich zumindest auszugsweise zitieren möchte. Wir hatten es ja eben schon im Espresso-Plausch gehört, dass die Hitze immer mehr Thema ist und das schon auch mit dem Klimawandel zu tun hat. Und darauf geht auch die Taz nochmal ein unter der Überschrift der super heiße und extrem tödliche Sonntag. Und das bezieht sich auf Sonntag, den 28. Juni, denn da starben laut Statistischem Bundesamt 4.452 Menschen. Und das ist schon alarmierend und ich zitiere aus diesem Artikel von Geron Asmuth. Die nächsten Tage werden wieder heiß. Nicht so heiß wie beim historischen Hitzedom Ende Juni, als die Temperaturrekorde reihenweise gebrochen wurde. Aber im Südwesten Deutschlands ist laut Deutschem Wetterdienst Montag und Dienstag mit bis zu 37 Grad zu rechnen. Bis Samstag klettern die Thermometer jeden Tag über die 30-Grad-Marke. Dass solche extrem heißen Tage nicht nur Sommerfreuden bedeuten, hat sich mittlerweile herumgesprochen. Wenn das Robert-Koch-Institut RKI am Donnerstag seinen nächsten Wochenbericht zu den Hitzetoten in Deutschland vorstellt, könnte ein weiterer Rekord gebrochen werden. Die Höchstzahl an Hitzetoten aus dem Jahr 2018. Sie lag laut RKI bei 8.000. Schon bis Ende Juni dieses Jahres, schätzt das RKI laut den am Donnerstag vorgelegten Zahlen, gab es bereits 5.120 Hitzetote. Die Auswirkungen der Extremhitze könnten sogar noch größer sein als mit dem Hitzemodell berechnet, schrieb das RKI in seinem Wochenbericht mit Verweis auf das Statistische Bundesamt. Das hatte allein für die Woche vom 22. bis 28. Juni eine Übersterblichkeit von 6.800 geschätzt. Das heißt, es sind Tausende mehr gestorben, als aufgrund der Zahlen aus den Vorjahren zu erwarten war. Wie dramatisch sich die Hitzewelle auswirkt, zeigen vom Statistischen Bundesamt veröffentlichte vorläufige Tageswerte. Demnach sind am 28. Juni in Deutschland 4.452 Menschen gestorben. Das ist der mit Abstand höchste Wert in der Tabelle des Amtes, in der die Sterbezahlen zu jedem Tag seit 2021 erfasst sind. Mitte Juni lag die Sterbeziffer bei gut 2.400 je Tag, bevor sie erst langsam und dann rasant anstieg. Auf über 3.000 am Donnerstag, auf über 4.000 am Samstag und auf den Rekordwert am Sonntag, an dem allein rund 1.900 Menschen mehr starben, als zu dieser Jahreszeit zu erwarten gewesen wäre. Der tödliche Sonntag war der super heiße Tag, an dem die Rekordtemperatur von 41,7 Grad gemessen wurde. Zitat Ende, ein Auszug aus dem Artikel von Geron Asmuth aus der Taz nachzulesen, online unter taz.de, der superheiße und extrem tödliche Sonntag. Da könnt ihr die Zahlen auch nochmal in Ruhe einordnen, weil das jetzt sehr viele Zahlen waren. Aber Fakt ist schon, wenn knapp 4.500 Menschen allein an einem Tag in Deutschland sterben, dann ist das doch sehr alarmierend. Wir machen weiter mit Musik von Phoenix. Und dem sehr schönen Song, eigentlich sind es drei Songs in einem verpackt, Funky Square Dance.

Das gehört mit zum Titel dazu. Das war jetzt nicht die Gloriosa vom Erfurter Dom. Das war ein Musikstück von Phoenix, einer französischen Band, Funky Square Dance, von ihrem Debütalbum United. Diese Woche können wir vieles machen. Wir können zum Beispiel auch ins Kino gehen. Wir von Radio Frei machen sowas wie einen kleinen Ausflug ins Kino mit verschiedenen Menschen. Und zwar gehen wir am Donnerstag ins Kino, denn dann läuft der neue Film von Christopher Nolan an, Die Odyssee. Und wie der Name schon erahnen lässt, bezieht sich das auf die Irrfahrten des Odysseus, auf die Geschichten, die Homer vor über vielen Jahren, Hunderten von Jahren aufgeschrieben hat, denn es geht darum, dass Odysseus ein Held, ein Kriegsherr möglicherweise, dass er nach dem Trojanischen Krieg einfach nur nach Hause, nach Ithaka zurückkehren möchte. Und dann wird das aber eine Odyssee, eine Irrfahrt. Ist schon mehrfach verfilmt worden, gibt eine sehr alte Verfilmung aus den 50er Jahren mit Kirk Douglas, ehrlich gesagt ziemlich langweilig. Aber jetzt gibt es eben eine 3-Stunden-Fassung von Christopher Nolan mit den heutigen Möglichkeiten. Es wurde extra auf sogenannten IMAX-Kameras gedreht, wo das Bild besonders scharf ist, die Leinwand besonders groß und das Kinoerlebnis dann auch besonders gut ist. Natürlich muss die Geschichte auch gut erzählt sein. Odysseus wird gespielt von Matt Damon. Vergangene Woche hatte der Film seine Weltpremiere in London und noch gibt es ja ein Kritiker-Embargo. Es darf noch nichts veröffentlicht werden. Aber das, was durchgesickert ist, was man sagen darf, ist zumindest nach der Premiere in London, man ist sehr begeistert und sagt, das ist ja unglaublich. Da wird natürlich immer viel geschrieben, deswegen am besten eine eigene Meinung bilden. Diesen Donnerstag läuft die Odyssee an im Erfurter Cinestar. Könnt ihr den Film sehen, zum Beispiel um 19.30 Uhr. Geht aber dann auch 3 Stunden, also gegen 11 seid ihr dann wieder aus dem Kino draußen. Ihr könnt aber auch einen älteren Film schauen, und zwar draußen. Es gibt ja Open-Air-Kinoreihen. Ich habe schon gesagt, es gibt einmal die Reihe vom Kalif Storch bzw. Schambroski, die immer jeden Freitag stattfindet, direkt am Zughafen. Da wird, ich habe es eben schon erwähnt, diesen Freitag der Dokumentarfilm Queercore gezeigt. Aber ihr könnt auch in die Innenstadt gehen. Da gibt es die Open-Air-Kinoreihe vom Erfurter Kinoclub. Und diesen Samstag wird da ein Film gezeigt, den habe ich damals nicht mal im Kino gesehen. Ich war ein bisschen skeptisch, weil ich William Shakespeare nicht sehr mag. Ich finde die Texte so ein bisschen tröge. Und in den 90er Jahren hat sich der australische Regisseur Baz Luhrmann gesagt, wir müssen das irgendwie entstauben, wir müssen da irgendwie was Pfiffiges, Fetziges draus machen, coole Bilder finden mit einem angesagten Jungstar. Damals war das noch nicht Timothy Chalamet, sondern ein gewisser Leonardo DiCaprio, und er hat dann eine neue Variante von Romeo und Julia gedreht mit den originalen Texten, aber eben gefilmt, als wenn das ein rasender Videoclip wäre, in Mexiko spielend und

sehr stylisch gefilmt und das war ein Riesenerfolg, der Durchbruch für Leonardo DiCaprio. Er war dann auf einmal der Teenie-Star und das ist ein Film, der, denke ich, auch sehr gut gealtert ist. Und diesen Samstag, ich habe mir schon Karten gesichert, ich suche noch eine Begleitung, wer mitkommen möchte, diesen Samstag im Open-Air-Kino, im Kinoclub im Kulturhof Grünbacken, wird Romeo und Julia mit Leonardo DiCaprio noch einmal gezeigt. Das Ganze geht um 21.45 Uhr los, man muss ja warten, bis es dunkel ist und so ab 21:45 könnt ihr euch am Samstag einfinden. Und es gibt verschiedene Songs aus dem Film, die populär geworden sind. Und wir hören jetzt mal beispielhaft einen, und zwar diesen hier von den Cardigans.

0: Die Cardigans mit Loveful aus dem Film Romeo und Julia in der Variante mit Leonardo DiCaprio und Claire Dane. Und diesen Film könnt ihr diesen Samstag in Erfurt Open Air sehen, und zwar in der Reihe vom Erfurter Kinoclub im Kulturhof Grönbacken in der Michaelisstraße. Um 21.15 Uhr ist Einlass, 21.45 Uhr geht der Film los. Ihr könnt aber auch sagen, Kino, das muss nicht sein. Ich möchte mich einfach weiterbilden und möchte gleichzeitig ein bisschen spazieren gehen. Und deswegen gibt es auch 2026 ganz spezielle Stadtrundgänge hier in Erfurt, Erfurt im Nationalsozialismus. Und diesen Freitag ist es 90 Jahre her, dass der Spanische Bürgerkrieg, der 1936 begann und 1939 endete, angefangen hat. Und das ist Grund genug, eben mal aus dieser Perspektive einen Stadtrundgang zu machen. Treffpunkt ist diesen Freitag, also 17. Juli um 18 Uhr am Domplatz. Und dann könnt ihr einfach erfahren, wie das damals in dieser Zeit auch hier in Erfurt gewesen ist. Wie es gewesen ist und Vergangenheit spielt auch eine Rolle in einem Projekt, was hier gerade stattfindet, ein Austauschprojekt mit Jugendlichen aus Graz und Jugendlichen aus Erfurt. Das sind unsere Jugendlichen, in Anführungszeichen, vom Jugendforum, die hier die Freisprecher und Freisprecherinnen sind. Gestern sind die Grazerinnen und Grazer angekommen und sie werden unter anderem die Gedenkstätte in der Andreasstraße besuchen, um sich mit dem Thema DDR auch auseinanderzusetzen, wie das gewesen ist. Darüber werde ich gleich reden. Vorher möchte ich aber noch ein bisschen über das Leben an sich sinnieren. Was ist das eigentlich? Ich werde dieses Jahr 50 und da ist mal ganz gut, so Bilanz zu ziehen. Und genau das hat sich auch Blumentopf gedacht. Und die haben dazu einen Song gemacht, der heißt Manfred Mustermann.
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0: Ja, das ist schon auch ein bisschen traurig, was hier besungen wird. Der Lebenslauf von Manfred Mustermann von Blumentopf, einer Band, die inzwischen nicht mehr existiert, die das Leben eines Menschen beschreibt, von der Wiege bis zur Bahre. Und ich bin ganz froh, dass ihr jetzt vier Menschen hier habt, die das Leben wirklich noch vor sich haben, sehr junge Menschen, nämlich einmal von unserer Jugendredaktion, aber auch von der Jugendredaktion von Radio Helsinki aus Graz. Und ich begrüße jetzt erstmal Tom, Lina, Lukas und Mevi. Hallo, ihr vier.
1: Hallöchen.
2: Hallo.
0: Ja, wie ist es für euch? Ich frage immer mal, vielleicht zuerst ist man ein höflicher Gastgeber, die Leute, die hier extra angereist sind. Mevi, gestern angekommen, das erste Mal auch in Erfurt?
2: Ja, das erste Mal in Erfurt.
0: Und wie ist dein Eindruck von der Stadt?
2: Ich finde die Stadt richtig schön. Ich finde, die hat auch so ein bisschen so Vibes von Graz, aber auch so ein bisschen auch so Kroatien. Finde ich voll so eine Mischung aus Kroatien und Graz. Also es ist schöner als Graz, to be honest. Es ist auch sehr, sehr, sehr viel größer und ich finde die Gebäude richtig, richtig schön. Also ich finde, die in Graz sind viel schierer als hier. Und ja, ich weiß nicht, die Architekten haben schon gute Arbeit geleistet, finde ich.
3: Ja, Props.
0: Das, ja, jetzt haben wir schon gerade gehört, also Props geht raus, auch von Lukas. Ja, also ich weiß gar nicht, ihr seid ja gestern am Bahnhof abgeholt worden, das weiß ich. War da noch die Gelegenheit, also offenkundig habt ihr ja schon die ersten Fachwerkhäuser gesehen, also dann nochmal irgendwo hinzugehen in die Innenstadt, oder ihr habt ja auch Pizza gegessen, glaube ich, erstmal, ne? Man muss sich erstmal kennenlernen.
2: Voll.
3: Genau, aber das haben wir dann direkt im Hostel gemacht und wir sind jetzt in der Früh durch die Stadt gegangen. Ich glaube, ihr wart noch ein bisschen unterwegs.
2: Ja, wir Mädels waren gestern noch so ein bisschen so spazieren und wir waren auch so beim Dom. Und wir waren so auf diesem Berg da mäßig. Also der Berg ist echt richtig schön.
0: Der Petersberg.
2: Ja, genau,
0: das ist schön. Ja, das ist unser einziger Berg, den wir haben. Ja.
2: Voll. Ich finde den echt mega schön. Und ich finde, die ganzen Sitzmöglichkeiten, die ihr habt, sind richtig schön. Also in Graz sind sie echt, echt hässlich. So no offense, aber die sind echt hässlich. Und bei euch ist halt so, wie bei uns in den Neubaugebieten halt so, zum Beispiel Reininghaus und so, diese ganzen Sitzmöglichkeiten gibt es bei uns halt wirklich nur so außerhalb bei diesen ganzen Neubauprojekten und das habt ihr einfach auf dem Berg da. Also in Graz sind einfach nur so diese uralten Bänke da, die eh schon gefühlt komplett verunstaltet sind. Aber was bei Graz halt anders ist, der Schlossberg ist höher. Das ist einzig.
0: Ihr habt's, ja. Also ich war ja leider noch nicht in Graz, das muss ich auch mal sagen. Das Schöne ist ja, dass jetzt die Erfurter Seite ja mit euch dann gemeinsam zurück nach Graz fährt. Also jemand wie Tom und Lina, ihr werdet dann auch in Graz sein. Für euch ist dann auch das erste Mal Graz oder wart ihr vorher schon mal Graz?
1: Nee, ich war noch nie in Graz, aber ich habe viel gehört. Auch zum Beispiel Roman war ja auch schon mal vorher in Graz und er hat mir gesagt, dass es sehr, sehr schön ist. Ja. Also hat ja auch mehr Einwohner, aber weniger Fläche, hast du gesagt.
2: Ja, voll, ja, genau, das ist es. Ja, die Einwohner sind teilweise sehr komisch.
0: Wie viele Einwohner hat denn Graz? Also wir haben ja 200.000 Menschen, die hier
3: 300.000.
0: Ja, 300.000, ein bisschen größer.
2: Ja, ich glaube sogar ein bisschen mehr als 300.000. Ja. 325.000 oder so.
3: Ja.
2: Ja.
0: Es ist ja interessant, euch zuzuhören, Lina. Ich weiß nicht, wie es dir geht. Wir sind ja alle, du bist wahrscheinlich auch Erfurterin. Ich lerne eine Stadt immer noch mal anders kennen, wenn Besuchende kommen. Ich weiß nicht, wie es dir geht, weil jetzt hört man hier gerade Mevi so begeistert von dem Berg sprechen. Für uns ist doch der Petersberg irgendwie fast selbstverständlich, ne?
4: Also, ja, auf jeden Fall.
0: Also lernst du dadurch auch deine Stadt noch mal so ein bisschen anders kennen, wenn andere die mit so Begeisterung dann sehen?
4: Ja, vor allen Dingen auch so neue Meinungen dazu.
1: Also Ich muss dazu auch sagen, dass ich habe ja letztes Jahr hier ein Praktikum gemacht, wo Leute aus Bosnien hier waren und da habe ich auch denen die ganze Stadt gezeigt und so und da ist mir auch erstmal aufgefallen, dass wir eigentlich eine übelst schöne Stadt haben, sehr schöne Altstadt, aber ich finde, es gibt auch noch schönere Plätze als den Petersberg. Ich finde den Nordpark sehr, sehr schön zum Beispiel.
0: Der Nordpark ist sehr schön. Wir haben schöne Parkanlagen.
1: Ja,
0: ja, das wäre mal interessant, wo eigentlich unser Lieblingsplatz ist. Luisenpark ist eigentlich auch schön. Ich weiß ja gar nicht, Lina, vielleicht hast du da schon einen Einblick, was ihr erstmal vom Sightseeing noch vorhabt. Wir werden gleich darüber berichten, auch was ihr sozusagen bildungs- und medienpädagogisch noch macht. Aber ist für heute Abend zum Beispiel schon was geplant? Also ist da wieder Pizza essen oder macht ihr das spontan?
4: Keine Ahnung. Ich denke mal wieder spontan entscheiden, ob wir vielleicht nochmal irgendwo langlaufen oder irgendwas noch zeigen.
1: Ja, also ich glaube, für heute ist eine kleine Stadttour, glaube ich, geplant oder so. Aber vom Rest wissen wir selber auch noch nichts. Und ja, bestimmt heute Abend wieder irgendwas Leckeres essen oder so. Ja.
0: Ich muss aber sagen, ich bin jetzt ein bisschen neidisch auf euch, dass ich nicht 30 Jahre jünger bin, weil ich finde es ganz toll, dass dieses Austauschprojekt stattfindet. Ich würde gerne mal von euch wissen, wie das ist. Ihr kennt euch ja zum Teil schon über Videokonferenzen, ihr habt schon gemeinsam Sendungen gemacht, das Projekt läuft ja schon seit Januar. Trotzdem, glaube ich, ist nochmal ein Unterschied, ob man sich eben auf so einem Bildschirm sieht und dann so persönlich kennenlernt. Vielleicht, Mevi, Lukas, könnt ihr mal sagen, wie war das gestern? Ihr steigt aus dem Zug aus, ihr seid zu viert, glaube ich, plus die Betreuer, ne?
3: Genau.
2: Ja,
0: und wie war das da? War da vorher Aufregung? War das alles schnell gebrochen oder ist es erstmal so anstrengend als Smalltalk? Also was was passiert dann so?
2: Also für mich persönlich, also mir fällt es nicht so schwer, so neue Leute kennenzulernen, weil ich bin es voll gewohnt, einfach so ganz viele neue Gesichter zu sehen. Und to be honest, so weil ihr seid voll viele und in den ganzen Videokonferenzen hat man euch bei uns so aus ganz vielen Perspektiven gesehen und man hat halt nicht so genau erkennen können, wer ist, so weil es halt so viele sind, die halt so auf so einem Bildschirm rauf mussten. Von dem her war es halt so gestern eigentlich so das erste Mal, dass ich euch so wirklich so gesehen habe, so und so wirklich so Bilder zuordnen konnte zu Namen. Und ja, also ich finde euch alle sehr, sehr nett und voll süß. Und ja, also ich finde euch echt sehr lieb so.
0: Das ist schon mal schön zu hören, ja.
3: Ich habe gestern war das für mich, ich war gestern komplett fertig nach der Fahrt. Da habe ich nicht mal versucht, jemanden kennenzulernen gestern, um ehrlich zu sein, ich bin davon nur ins Bett. Also
0: ich habe die ganze Nacht. Muss ich aber sagen, ihr seid ja auch lange gefahren, ne? 7 Stunden
3: einfach. Also 8,5 sogar. Ja. Aber war planmäßig, also wir sind perfekt pünktlich angekommen.
0: Ja, und wie oft umsteigen? Einmal oder so?
3: Zweimal.
0: Das also ist
3: für München so Ost und dann mit der S-Bahn nach München Hauptbahnhof und von dort aus dann.
2: Ja, stimmt, wir sind zweimal umgestiegen. Ja. Ich dachte, wir wären nur einmal umgestiegen.
3: Nee, die S-Bahn sind wir noch gefahren in München.
0: Dann ist verständlich, dass gestern dann auch irgendwann das Bett angesagt war. Heute ist, was sagt ihr jetzt heute, so erstmal kennenlernen wahrscheinlich, seid ihr gerade so mittendrin, Kennenlernrunde,
3: ja,
0: nehme ich
3: ja
0: an.
3: Ja. Ja. Ja.
0: Und morgen müsst ihr mal beschreiben, weiß ich, geht ihr in die Gedenkstätte Andreasstraße, das ehemalige Gefängnis der Stadtsicherheit ist das, auch genau. Direkt, also unterhalb des Berges, des Petersberges gelegen, seid ihr also quasi schon vorbeigelaufen und da geht es um DDR und DDR-Geschichte. Vielleicht könnt ihr, weiß ich, wer was dazu sagen möchte, auch dazu mal sagen, was ihr da morgen genau macht.
1: Also ich war da ja schon ein paar Mal, auch aufgrund des Radios halt. Ich mag das immer sehr, weil ich finde, das ist eine moderne und irgendwie trotzdem sehr, sehr coole Ausstellung. Und ja, also ich glaube, da könnt ihr euch auf jeden Fall auf was freuen, weil ich mag das sehr, sehr gerne und ich finde es auch sehr, sehr spannend. Ja, aber ich will auch gar nicht so viel vorwegnehmen.
0: Nee, wir müssen ja auch sagen, da wird ja auch was entstehen. Lina, du wolltest auch was sagen.
4: Ja, wir machen da ein Projekt mit, der 100 Fragen an die DDR-Automat.
0: Das ist mal, genau, das ist mal ganz interessant. Das ist, ich bin gespannt auf den Automaten, der muss ja dann auch noch, das Aussehen des Automaten muss auch entwickelt werden.
4: Das wird dann so ausgelost, glaube ich, oder so, weil da haben viele so einen Entwurf gezeichnet und so und dann wird geguckt, welcher am schönsten ist oder, ja.
0: Und ich bin mal gespannt, ich überlege auch morgen mal mitzugehen. Also 100 Fragen an die DDR, das kann so eine Frage sein wie, jetzt muss ich selber überlegen, ne? Wie hieß der oberste Chef der DDR oder sowas, weiß ich nicht. Oder wisst ihr da schon Fragen, was da kommen wird? Mal allgemein gefragt, deswegen ist ja auch das Projekt da. Wie ist denn euer Stand über die DDR? Also was wisst ihr? Ihr seid ja so jung und auch teilweise in Österreich leben, da weiß man ja eigentlich nicht viel drüber oder weiß man irgendwas grob?
3: Also ich war schon zweimal in Berlin und habe da auch so Checkpoint Charlie und so weiter die ganzen Sachen angeguckt. Bin generell relativ geschichtsinteressiert und habe auch persönliche Kontakte in nach Ostdeutschland und in die ehemalige DDR. Also
0: wie?
2: Also ich persönlich bin auch voll geschichtsinteressiert, also ich liebe Geschichte und ich habe tatsächlich auch in der Schule so, also nicht so intensiv, aber schon so grob haben wir das Thema so Deutschland damals und halt auch so DDR halt auch so thematisiert und wir hatten auch so Tests drüber. Ist jetzt ein bisschen her bei mir, ich bin 22, das war ich 16, also 6 Jahre, so viel ist nicht mehr so hängen geblieben, aber ich freue mich schon voll auf morgen, vor allem so, weil es halt so ein altes Gefängnis und ich finde sowas so, so, so spannend und ich liebe auch so Lost Places und ich finde das so, so cool eigentlich.
0: Das macht auch was, das werdet ihr merken, dann sind wir ja schon drin und Lina wahrscheinlich auch schon in der Gedenkstätte. Mir geht es immer so, wenn man dann so Führungen macht und die Zellen sieht, ist es nochmal greifbarer alles, als wenn man das irgendwie nur in einem Buch dann liest.
4: Ja.
0: Und da seid ihr morgen mehr oder weniger den ganzen Tag oder relativ lange jedenfalls, ne?
4: Ja.
1: Ja, bestimmt. Also man kann da ja auf jeden Fall ein paar Stunden verbringen. Also das ist ja auch ein großes Gebäude, deswegen ich denke schon, dass wir da länger sein werden, ja.
0: Und das kann man schon sagen, wir haben euch ja nicht das letzte Mal gehört. Also es wird dann auch dann am Mittwoch eine Sendung geben, also müsst ihr mich nochmal, also die ihr dann gemeinsam macht?
1: Ich weiß gar nicht, ich bin da noch gar nicht so aufgeklärt, ich war jetzt auch länger nicht da, aber...
0: Wir lassen uns da auch gerne überraschen. Genau. Es wird auf jeden Fall Berichte geben und bestenfalls auch eine Sendung.
1: Ja, so Berichte wird es auf jeden Fall.
0: Das, ihr habt ja Aufnahmegeräte dann sicherlich auch mit dabei. Und ansonsten schön, dass ihr erstmal hier seid. Jetzt heute erstmal ankommen nach der langen Zugfahrt. Und dann Donnerstag geht es ja dann rückwärts wieder Richtung Graz. Tom, Lina, da seid ihr ja auch dann mit dabei. Und wie lange seid ihr dann eigentlich in Graz? Auch nochmal 3-4 Tage? Oder?
1: Also
4: bis zum 22.
1: Genau, bis Dienstag ist das dann, oder Mittwoch?
4: Mittwoch.
1: Mittwoch.
0: Knappe Woche.
1: Ja. Genau, und ich fahre am Montag zurück, weil meine Uroma Geburtstag hat.
0: Ah.
1: Deswegen.
0: Bist du schon einen Tag früher?
1: Bin ich ein bisschen früher und dann muss ich die ganze Strecke halt dann mit dem Zug alleine fahren. Aber ich bin mal gespannt. Ja.
0: Auf jeden Fall nochmal herzlich willkommen hier bei Radio Frei. Schön, dass ihr eure Erfahrungen geteilt habt. Und ich bedanke mich nochmal bei Tom, Lina, Lukas und Mevi. Danke, dass ihr hier wart.
1: Dankeschön.
2: Danke.
0: Und wir machen hier weiter mit Musik aus Erfurt übrigens, mit Lila Bungalow, Gap in a Gap.

Musik von Lila Bungalow, Gap in a Gap. Und Lila Bungalow, eine Band aus Erfurt, ein Künstler, der dahinter steckt, Patrick Vollmer, immer sehr sphärische Musik, die er kreiert. Es sind Menschen verstorben, das gehört zum Leben dazu. Jetzt war die Meldung des Tages, dass der Schauspieler Sam Neill verstorben ist. Sam Neill, bekannt vor allen Dingen durch Jurassic Park, da hat er Dr. Alan Grant gespielt, das haben sich sehr viele gesehen. Er hat aber auch in dem gleichen Zeitraum Filme gemacht wie Das Piano, ein sehr dramatischer Film, oder vorher auch war in einem australischen Thriller zu sehen, Todesstille mit Nicole Kidman. Das waren so die Rollen, die ich zumindest mit ihm verbinde. Bereits vergangene Woche ist Bonnie Tyler verstorben, und bei Bonnie Tyler gibt es immer den Spruch dazu, ja, sie gurgelt früh mit Reißzwecken und hat dann diese typische Reibestimme. Bonnie Tyler ist natürlich Musik, wo viele auch sagen, das ist nicht so meins, das gehört dann doch eher zur Landeswelle oder in einen Schlagerradiosender. Trotzdem habe ich so überlegt, was kann ich von Bonnie Tyler bringen, was eben nicht Total Eclipse from the Heart heißt, das immer so naheliegend. Und ich persönlich kann nur sagen, habe Bonnie Tyler kennengelernt, nicht persönlich, aber musikalisch, am 2. Januar 1984, da war ich gerade mal 7 Jahre alt, da habe ich eine Fernsehsendung auf Kassettenrekorder mitgeschnitten. Das war damals die Silvesterausgabe von Tommys Popshow, moderiert also von Thomas Gottschalk. Da sind so internationale Stars aufgetreten und haben ihre Hits des Jahres 1983 vorgestellt. Also war zum Beispiel Nena auch mit dabei oder Gazebo und eben auch Bonnie Tyler. Und das weiß ich noch, wie Thomas Gottschalk sie so anmoderiert hat und gesagt hat, jetzt kommt eben Bonnie Tyler, die zusammen mit Shakin' Stevens einen Song performt. Und da habe ich Bonnie Tyler das erste Mal gehört. Und diesen Song hören wir jetzt. Der ist bewusst so gemacht. So war die Musik von Shakin' Stevens. Die klang eigentlich immer so wie 50er Jahre Rock'n'Roll. Und so klingt eben auch dieser Song.

wird am Ende noch ein bisschen rumgefrotzelt zwischen Shaking Stevens und der vergangene Woche verstorbenen Bonnie Tyler. Ein Song aus dem Jahr 1983, It's a Rocking Good Way. Ein Song, den wir eher selten spielen hier auf Radio Frei. Wir gucken ja immer, ob wir auch Songs spielen können, die vielleicht nicht so oft im Radio laufen. Und das war jetzt so ein typischer Radiosong. Das muss ich an der Stelle einräumen und gebe es auch gerne zu. Aber es war in Gedenken an Bonnie Tyler. Schon mal zum Ankreuzen für den Terminkalender. Nächste Woche, finde ich, gibt es eine interessante Veranstaltung im Haus Dacheröden. Denn da sind zwei Stadtschreiberinnen und ein Stadtschreiber zu Gast. Wir hatten schon darüber berichtet. Das ist eigentlich eine schöne Idee, dass verschiedene Städte sich einen Stadtschreiber oder eine Stadtschreiberin gönnen. Das ist ein Stipendiat. Aktuell ist bei uns noch bis Ende Juni die Stadtschreiberin Lena Schette, die wir auch hier schon zu Gast hatten. Und die jüngst erst, und das war wirklich eine kleine Sensation, den Ingeborg-Bachmann Preis gewonnen hat. Und sie ist nächste Woche, also nächsten Dienstag, zu Gast zusammen mit zwei anderen Stadtschreibern, nämlich einmal mit Anna Hahn aus Magdeburg und mit Aaron Burgs, einem bekannten Slam-Poeten, der in Halle momentan Stadtschreiber ist. Und die drei kann man da mal zusammen erleben mit Texten, die sie vortragen, und es wird sich ein sehr kurzweiliger Abend, davon gehe ich mal aus, nächsten Dienstag, also morgen in einer Woche, am 21. Juli im Haus Dacheröden. Das Ganze geht um 19.30 Uhr los, ist Open Air, also auf der Sommerbühne, drei Städte, drei Stimmen, also schöne Location, sympathische Menschen, was will man mehr? Jetzt gehen wir mal in die 90er zurück. Auch schon wieder 30 Jahre her. Kinder, wie die Zeit vergeht. Und in dem Song geht der Künstler Max Herre, beziehungsweise damals ja noch bei Freundeskreis, in die 70er Jahre zurück. Und es geht nämlich um Geschichte. Leg dein Ohr auf die Schiene der Geschichte.

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Leg dein Ohr auf die Schiene der Geschichte von Freundeskreis. Und ich habe mal geguckt, was sind die Meldungen des heutigen Tages, Montag, 13. Juli. Vielleicht geht ja die eine oder andere in die Geschichte ein, aber oft sind ja Tagesmeldungen dann am nächsten Tag fast schon wieder vergessen. Trotzdem gibt es Themen, die natürlich länger uns beschäftigen, zum Beispiel der Konflikt der USA mit dem Iran. Und da melden verschiedene Medien, dass da neue US-Angriffe auf verschiedene Ziele im Iran gerade stattfinden bzw. stattgefunden haben. Das ist ein Thema. Dann geht es unter anderem um den Sommer der Reformen. Das beschäftigt die Tagesschau, was sich alles ändern wird. Und ich habe mal einen Artikel herausgesucht vom Stern, von einem Erfurter Journalisten, den wir auch schon zu Gast hatten, von Martin Debes, der über seine Zunft nachdenkt, über die Zunft des Journalismus, den Beruf des Journalisten. Und ich möchte zumindest mal auszugsweise aus dieser Stern-Kolumne von Martin Debes zitieren unter der Überschrift »Von linken Lohnknechten und FaschistInnen mit Presseausweis«. Das Arbeitsleben von Journalisten ist zuweilen gefährlich, auch in Deutschland. Das gilt vorrangig dann, wenn die Pressefreiheit vorsätzlich infrage gestellt wird. Journalisten kommen für gewöhnlich ein wenig herum. Diese Woche war ich in Hamburg und in der Hauptstadt unterwegs. Überall wurde ich gefragt, wie es mir ergangen sei beim Parteitag der AfD in Erfurt. Oft klang dabei eine Art mitfühlendes Bedauern mit, mal wegen des Berichterstattungsgegenstands, mal wegen des Protestgetümmels. Mal wegen beiden. Ich wusste nicht so recht, was ich darauf sagen sollte, ohne die Erwartungshaltung komplett zu enttäuschen. Also murmelte ich etwas von ging so, was meine tatsächlichen Erlebnisse nicht wirklich abbildete. Deshalb sei hiermit die richtige und womöglich sozial inadäquate Antwort nachgeliefert. Es verhielt sich nämlich so, dass ich mich am vergangenen Wochenende wieder einmal in meiner Lebensentscheidung bestätigt fühlte, Journalist geworden zu sein und nicht etwas Ordentliches wie ein PC 1715 Informatiker, wie wir meine DDR-Studienzulassung versprochen hatte. Ich ahne, dass meine Begründung für einige seltsam klingen mag, aber ich bin immer wieder neugierig darauf, eine Versammlung der gefährlichsten, zerstrittensten und rohsten, aber deshalb auch interessantesten Parlamentspartei Deutschlands zu besuchen und dort mit Menschen zu sprechen, die andere nur im Fernsehen fürchten lernen. Und ich fand es angemessen abenteuerlich, 5 Polizeisperren zu durchqueren, sogar recht flott mit meinem Fahrrad. Freundlicherweise fand dieser Parteitag nur 2 Kilometer von meiner Wohnung entfernt statt. Ich sah im Vorbeifahren viele Menschen in gelben Westen sehr friedlich auf der Straße sitzen und glaubte, einige zu erkennen, denen ich sonst in der Bar oder im Supermarkt begegne. Und ich versuchte, die Wasserwerfer, Räumfahrzeuge und Einsatzwagen zu zählen, an denen ich vorbeifuhr, scheiterte aber an der schieren Masse. Mein Leben könnte also langweiliger sein. Später nutzte ich noch mein Grundrecht, meine Erlebnisse zu beschreiben und einzuordnen, wobei mir, so wie immer, niemand inhaltlich reinredete. Und ja, ich wurde dafür sogar bezahlt. Und dies auch noch von einem Medium, das ich sehr zu schätzen gelernt habe. Gewiss, ich war auch von diesem AfD-Parteitag wieder ein klitzekleines bisschen nervös wegen der angekündigten Blockaden, aber auch weil die Organisation, über die ich seit Jahren berichte, ein gestörtes Verhältnis zu Journalisten pflegt. Denn auch wenn sich viele ihrer Politiker im persönlichen Umgang korrekt verhalten, die öffentliche Kollektivbeleidigung als Lügenpresse oder linke Lohnknechte gehört zur ehernen Parteitradition. Und es sind eben nicht nur Worte. Oft genug wurden daraus Taten, insbesondere an montäglichen Versammlungen in insbesondere östlich gelegenen Mittelstädten und insbesondere für jene Kolleginnen und Kollegen, die mit Kameras unterwegs sind. Auch wenn ich mit meinem Notizbuch kaum als Berichterstatter auffalle, wurde ich bei einigen wenigen Gelegenheiten bedrängt oder gar bespuckt. Verprügelt hat mich aber nie jemand. Dies widerfuhr am vergangenen Wochenende 3 Journalisten in Erfurt, nicht durch AfD-Anhänger, wie eine TV-Kollegin irrtümlich erklärte, sondern durch offenkundig antifaschistisch gesinnte Protestdemonstranten. Ein spontan gebildeter Mob jagte, schlug und traf die jungen Männer. Die mutmaßlichen Straftaten sind durch Videos, Fotos und Zeugenaussagen belegt und sie wurden inzwischen auch durch Parteien, Gewerkschaften und Kollegen verurteilt. Trotzdem meinen gar nicht so wenige, der Umstand, dass die Opfer für das rechtsaußenaffine Portal Apollo News arbeiten, spreche gegen ihren Status als Journalisten.
Da könne ja jeder kommen, heißt es. Newsflash, genau so ist es. Denn genauso steht es im Grundgesetz. Artikel 5 beginnt mit diesem Satz. Jeder hat das Recht, seine Meinung in Wort, Schrift und Bild frei zu äußern und zu verbreiten. Das hat zur logischen Folge, dass Journalist genauso wenig eine geschützte Berufsbezeichnung ist, wie die nicht nur phänotypisch verwandten Branchen des Politikers oder Schauspielers. Ein Volontariat oder eine ähnliche Ausbildung sind hilfreich und auch ein Studium schadet in der Regel nicht. Aber all dies ist keine Voraussetzung dafür, als Journalist tätig zu werden. Theoretisch ist nicht einmal ein Presseausweis nötig. Praktisch erleichtert er es allerdings ungemein, 5 Polizeiabsperrungen zu durchqueren, ohne festgenommen zu werden. Ja, es stimmt. Die grundsätzlich garantierte Tatsache, dass jeder Journalist nennen kann, steigert nicht das ohnehin prekäre Ansehen meines Berufsstands. Aber diese Garantie ist die notwendige Voraussetzung dafür, dass Meinungs- und Pressefreiheit existieren, schreibt Martin Demes. Und es war ein Auszug aus einem Artikel, aus einer Kolumne, die er vor kurzem im Stern veröffentlicht hat, nachzulesen unter stern.de unter der Überschrift von linken Lohnknechten und FaschistInnen mit Presseausweis. Und wir machen weiter mit Musik, die hier auch in Erfurt entstanden ist, am Erfurter Zughafen. Und ich verabschiede mich an der Stelle und sage Tschüss. Das war die unterdessen Ausgabe an diesem Montag, aber morgen gibt es auch eine neue Ausgabe, dann mit Kollegin Marie ab um 9 wieder einschalten. Unter anderem gibt es eine neue Rubrik der Kulturfragmente. Es geht außerdem um Widerstand im Dritten Reich, Hörgeschichten aus Thüringen, und außerdem gibt es noch ein Thema, das Archiv der Probleme. Elisabeth Oertel ist da Gesprächspartnerin und weiß genaueres. Also morgen wieder einschalten unterdessen oder schlichtweg weiter Radio frei hören. Ich sage Tschüss und wir hören uns wieder. Mein Name ist Reinhard. Das war die Montags-Unterdessen-Ausgabe.

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Hallo und herzlich willkommen zu einer neuen Ausgabe von The Groove. Ich heiße Jan, ich freue mich sehr, dass ihr mit dabei seid. Es ist Sommer, es ist unwahrscheinlich warm draußen, mit ein, zwei Tagen, an denen es plötzlich wieder unwahrscheinlich kalt ist, also ein ewiges Hin und Her. Und wir versuchen uns da irgendwie so ein bisschen durchzuschwitzen. Und das machen wir mit sehr viel schöner, neuer, frischer House Music. Ich freue mich sehr auf die nächsten zwei Stunden. Wir eröffnen das Ganze mit einer neuen EP von Hannah Onna. Sehr schöne, atmosphärische Ambient-House-Stücke drauf. Zum Beispiel das hier, Bito Takeshi heißt das, demnächst frisch draußen bei Deeper Records.

Okay, wir hatten einen sehr schönen, laid-back, entspannten Einstieg. Hannah Ono, wie gesagt, neue EP bei Deepa Records. Wir bleiben bei Deepa, haben hier einen Track, den wir in der letzten Sendung auch schon mal hatten. Pasadena war Ditschka Nice. Letztes Mal hatten wir die Love-Funk-Version und hier ist jetzt der Remix von Screw Screw, der hier die It's a Jazz Thing

Wodiczka Nice. Ja, Wodiczka Nice von Pasadena. Wie gesagt, Deeper Records heißt das Label. Mit einem sehr schönen, wie gesagt, so, ich nenne es immer Love-Funk-Song auf der A-Seite und auf der B-Seite, wenn es denn sowas überhaupt noch gibt, haben wir den eben gehörten Screw-Screw-Remix. Sehr, sehr schönes Ding. Wir werden noch funkiger, haben hier was Neues von Rio Soldier Man, I Don't Have Sex Alone. Ja, denkt jetzt, was immer ihr denken mögt. Das Ganze ist jedenfalls demnächst draußen bei Tropical Disco Records. Rio Soldier Man, I Don't Have Sex Alone.

klingt alles wie ganz schön alte Platten, aber das sind alles taufrische, ganz frische neue Tracks. Hatten gerade einen Track vom aktuellen Tim Lucent Mini-Album, Entschuldigung. Tim Lucent hat letzten Monat schon was rausgebracht. Ich bin mir immer nicht sicher, ob es ein Album oder eine EP ist. Es sind relativ viele Tracks für eine EP, aber ein bisschen zu wenig für ein ganzes Album. Aber ey, das ist nur meine persönliche Ansicht, was die Mengenverhältnisse angeht. Ansonsten, was die Qualität angeht, da bin ich völlig überzeugt. Fantastische Veröffentlichung. The Right Swing hatten wir gerade. Tim Lucent ganz frisch draußen bei Non-Friction Records. Wer das mit dem Retro-Sound meiner Ansicht nach aber noch einen Tick konsequenter macht, ist dieser Mensch hier. Ein Künstler namens Dynamic. Sometimes heißt dieser Track. Und brüllt aus vollem Hals Retro in die Welt hinaus. Le Mans heißt das Label.

Okay, wir hatten gerade was sehr Schönes, Neues von Folk. Folk ist ein Act, den ich musikalisch schon ziemlich lange verfolge, so 10, 12 Jahre bestimmt schon. Aus den Niederlanden, hat damals im Dunstkreis von, oder ist mir damals im Dunstkreis von Damn und damals noch Detroit Swindle aufgefallen, hat auf Heist Recordings auch eines der ersten großartigen Releases dort mit rausgebracht. Das ist ein Duo, bestehend aus zwei Menschen, die einfach schon immer ziemlich coole, sehr, sehr kreative House-Music gemacht haben. Es gab damals ein Video, da hat man gesehen, wie Daniel Lesemann von Folk, wie der einen Track, wie der mit Samples gearbeitet hat. Das war so ein 5-Minuten-Clip und hat mich vollkommen weggeblasen. Ich habe Daniel Lesemann damals für den kreativsten Menschen der Welt gehalten. Und deswegen war ich dann auch immer ein bisschen enttäuscht, wenn Folk was gemacht haben, was mir musikalisch nicht nur nicht gefallen hat, sondern auch noch gar nicht mehr so kreativ klang. Und gerade in den letzten Jahren hat Folk mich zunehmend verloren, aber jetzt ist Folk irgendwie wieder da. Wir haben gerade was Neues gehört. Moon heißt der Track, demnächst draußen bei Free Range Records. Das ist auch das Label, das jetzt gerade das Crackerset-Album rausgebracht hat. Und dieser Track lässt mich hoffen, das wird gut. Ich glaube, da kommt wieder was richtig Großes von Folk demnächst. Hier haben wir einen fantastischen Track, den habe ich sehr oft gehört in den letzten Tagen. Jaden Weeder haben wir hier, Across the World heißt der Track und wurde geremixed von Kai Alche. Die EP ist draußen bei Midnight Fashion. Midnight Fashion Chill heißt das Label. Großartige EP, braucht man. Jaden Weeder, Across the World.

Jetzt sind wir auf jeden Fall völlig eskaliert. Das Summer Feeling ist sozusagen entfesselt. Wir hatten einen wirklich großartig gemachten Track. Es ist kein Remix in dem Sinne, sondern so eine Art Reimagine oder Neuinterpretation eines alten Klassikers von Roy Ayers, Everybody Loves the Sunshine, hier in der Version von Nova Frontera. Der offensichtlich nichts anderes als absolute Liebe für diesen Track empfindet, denn anders lässt sich dieser wirklich schöne Remix, den wir gerade gehört haben, nicht erklären. Der Immaculate Extended Remix war das und das Ganze demnächst draußen bei Soul Love, Nova Frontera, Everybody Loves the Sunshine. Und gleich geht's weiter mit einem Track, der heißt oder ist von Jazzman Wax. Maria's Theme heißt er. Der samplet hier einen alten Track von D'Angelo, Brown Sugar, glaube ich, ein ziemlich großer Hit gewesen damals. Der wird hier gesampelt. Und jetzt kommt die mind-blowing Connection sozusagen. D'Angelo hat auch schon mal Everybody Loves the Sunshine von Roy Ayers gecovert. Zufall? Oder einfach nur zwei sehr, sehr schöne Tracks. Jazzman Wax, Maria's Theme. Bei Moody House übrigens.

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So, wir sind ganz schön retromäßig geworden. Aber das ist ja eigentlich was Gutes. Ich mag das alles sehr, sehr, sehr. Das klingt einfach nach einer guten Zeit, in der es einfach ganz tolle, fantastische Musik gegeben hat. Und das macht einfach Spaß. Wir hatten gerade einen sehr, sehr schönen Track, einen alten Track, Mike T. Do It... Moment. Do It Any Way You Want heißt das Ding. Do It Any Way You Wanna, um es korrekt auszusprechen. Ja, geremixed vom wunderbaren Dave Love Lee und das Ganze bei Zed Records, das ist das Label von Kenny Dope. Ne, von Joey Negro, ich verwechsel die leider immer, aber ich glaube, Kenny Dope hat auch auf Zed Records released. Und hier haben wir was Neues von Marquez, der hat zusammen mit Lima einen sehr, sehr schönen, ja, Retro-Funky-House-Track gemacht. Come Back Tomorrow heißt das Ding und das kommt demnächst raus bei Defected.

Okay, wir hatten einen sehr, sehr schönen Afro-House-Wiped-Song oder Track von Kokoroko. Sweetie heißt das Ding im Isco-Remix oder Ice-Co-Remix. Und das Ganze ist jetzt bei Brownwood Edits draußen oder kommt demnächst raus. Ist es schon draußen? Ich glaube nicht, nee, noch nicht. Das hier ist auch ein sehr, sehr schönes Ding. MDA Grooves. Sonido Latino heißt dieses Ding, noch einmal geremixed von Kai Alce. Demnächst draußen bei einem Label oder bei dem Label mit dem wunderschön klingenden Namen Universo Positivo.

UK. Wir hatten einen kleinen, ganz kleinen Genre-Ausflug. Ein sehr, sehr schönes, sehr, sehr konsequent und toll produziertes Stück namens Thunder hatten wir gerade. Holo heißt der Act, der dafür kreativ und produktionstechnisch verantwortlich ist. Hausium Records, das entsprechende Label, bei dem dieser Song demnächst erscheinen wird. Ein bisschen elektronischer wird es hier. Haben hier einen Track von einem Act namens Nyland Sky Powers. Nerf Number 5 heißt dieses Ding im Remix von Adam Alias. Und das Label heißt Electromantica.

Okay, das war doch eindeutig Musik, die man gerne von einem LKW runtergespielt hören würde. Ich weiß auch nicht, ich hatte so ganz leichte Love Parade Vibes gerade. Wallian hieß der Mensch. Wallian zusammen mit 82 D. Boah, jetzt bin ich durcheinander. Also, Volume featuring 82J6. Baptized heißt der Track. Definitive Recordings heißt das Label. Und da wird das Ding demnächst erscheinen. Und hier haben wir Philippa. Second Nature heißt der Track. Pentacuts, das Label. Sehr, sehr funky.

Okay, wir hatten mal wieder was Neues aus Mexico City. Hot Mood. Ach, wie früher, oder? So eine richtig klassische, fantastische, funkige Hot Mood-Platte. Wake Up Your Body hieß das Ding. Das Label, auf dem das erscheinen wird, und zwar bald, heißt Kennedy. Und von Mexiko-Stadt geht's ab nach, ich weiß gar nicht, Glasgow. Jedenfalls Schottland. Tiptoes haben wir hier. Gimme Some More. On Loop heißt das Label.

Okay, man kann es nicht so richtig glauben, aber die 2 Stunden sind rum. So gut wie, das war's schon wieder mit dieser Ausgabe von The Groove. Wir haben sehr viele schöne Laidback, aber auch sehr viele jazzige und sehr viele sommerliche Hausplatten gehört. Und ich glaube, das war so ziemlich der perfekte Soundtrack zur aktuellen Jahreszeit, oder? Was sagt ihr? War es toll? Hat es euch gefallen? Seid ihr beim nächsten Mal wieder mit dabei? Ach, ich würde mich so freuen. Adelphi hatten wir übrigens gerade noch. Adelphi Music Factory, um genau zu sein. Und der Track hieß You, Me bei Footjob. Lustigerweise ist das das Label, auf dem Tiptoes bisher immer released hat. Und den hatten wir davor. Und hier, das wird sowas wie die Abschiedsplatte heute. Dave the Love Lee zusammen mit Marissa Rose und Ron Carroll. All Around the World heißt dieser Track im Redemption Extended Mix und ist bei Z Records erschienen. Das war es an dieser Stelle von mir. Danke fürs Zuhören. Wenn ihr das gerade, egal wo ihr das gerade hört, entweder hört ihr das in Weimar bei Kramkiste FM, bei Radio Frei in Erfurt, bei Radio Enno in Nordhausen oder bei Radio OKJ in Jena oder dann in letzter Konsequenz dann bei Radio Electronica an dieser Stelle. Vielen, vielen Dank für die Musik, die mir von den KünstlerInnen und Labels hier zur Verfügung gestellt wird. Das ist wirklich fantastisch und ich liebe alles daran. Danke, danke, danke. Danke an Martin und Nicola und letztendlich danke an euch fürs Zuhören und dabei sein. Bis zum nächsten Mal. Ciao, sagt der Jan.